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3: Im Studio Cornelius Dreger. Schönen guten Morgen. Neue Schulden und Ausgaben von mehr als 550 Milliarden Euro. Diesen Rahmen hat der Bundeshaushalt für das kommende Jahr. Finanzminister Lars Klingbeil will den Etat heute offiziell vorstellen. Immerhin ein paar Einsparziele sind erreicht worden. Zu den neuen Schulden im Umfang von fast 200 Milliarden sagte der Minister in der ARD.
4: Dass wir Schulden machen, hat damit zu tun, dass wir unsere Bundeswehr aufrüsten, dass wir modernisieren. Ich meine, man kann sich gegenüber Putin nicht mit der schwarzen Null verteidigen. Wir wollen, dass unser Land 20 Jahre lang wenig Ausgaben in Rüstung aufholt. Und das tun wir und dafür nehmen wir Geld in die Hand. Und das ist okay.
3: Der Handelsverband verlangt die generelle Freigabe der Ladenöffnungszeiten an Sonntagen. Hintergrund: Die Bundesregierung hat angekündigt, die Öffnungszeiten für Konditoreien und Bäckereien verlängern zu wollen. Mehr von Holger Dilk.
5: Auf diesen Zug will nun der gesamte Handel aufspringen. Der Hauptgeschäftsführer des Einzelhandelsverbands Gent sagte der Bild-Zeitung, die Öffnung an Sonntagen mache auch die Innenstädte attraktiv und lebendig. Vom Berliner Handelsverband heißt es, wer sonntags ein Hemd verkauft, macht sich strafbar. Mit Blick auf den Onlinehandel sei das von vorgestern. Es müsse im Ermessen der Kaufleute und Kunden liegen, wann Läden offen sein sollten.
3: Die AfD-Spitze hat zum Abschluss des Bundesparteitags

Tages in Erfurt ihren Machtanspruch bekräftigt. Man will raus aus der Opposition und rein in Regierungen. Zunächst geht es der AfD-Spitze um die Landtagswahlen, später auch um den Bund. Beim Parteitag gab es Proteste von Zehntausenden Gegendemonstranten. Erst die Hitze, nun Waldbrände. In Südfrankreich sind hunderte Feuerwehrleute im Einsatz, um einen Brand westlich von Perpignan zu bekämpfen. Auch in der Nähe der bei Touristen beliebten Stadt Thessaloniki im Norden Griechenlands lodert ein Waldbrand. In anderen Urlaubsregionen ist die Gefahr aktuell ebenfalls sehr hoch. Norwegen steht das erste Mal in der Geschichte in einem WM-Viertelfinale. Gegen Rekordweltmeister Brasilien setzte sich das Team um Superstar Erling Haaland mit 2:1 durch. Für Brasilien ist damit das erste Mal seit 36 Jahren in einem Achtelfinale schon Schluss.

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1: Im Studio Silas Quiring.
2: Wie viel Geld wofür ausgeben? Heute will die Bundesregierung den Haushalt fürs kommende Jahr beschließen. Schon vorab wurde bekannt, dass mehr als 200 Milliarden Euro neue Schulden geplant sind. Die genauen Pläne will Finanzminister Klingbeil heute auch noch vorstellen. Beim Thema Krankschreibung rudern Union und SPD wieder zurück. Die Anforderungen, die Arbeitsunfähigkeitsbescheinigung bereits am ersten Tag vorlegen zu müssen, könne auch zwischen Tarifparteien oder direkt in den Betrieben anders geregelt werden. Das sagte SPD-Chef und Finanzminister Klingbeil in der ARD. Am Ende des Bundesparteitages in Erfurt hat die AfD-Spitze klare Ziele formuliert. Man will raus aus der Opposition und rein in Regierungsverantwortung. Zunächst geht's der AfD um die Landtagswahlen, später auch um den Bund. Am Rande des Parteitags gingen Zehntausende Gegendemonstranten auf die Straße. Norwegen steht das erste Mal in der Geschichte im WM-Viertelfinale. Gegen Rekordweltmeister Brasilien hat sich das Team dank eines späten Doppelpacks von Superstar Erling Haaland mit 2:1 durchgesetzt. Auch England ist weiter. Nach einem packenden Schlagabtausch gegen Co-Gastgeber Mexiko entstand 3:2.
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0: Guten Morgen, ihr seid bei Energy. Hier gibt's immer die besten neuen Hits. Gleich zum Beispiel noch Miles Smith mit Drive Safe.
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0: Und hier geht's richtig gut weiter. Miles Smith ist mit am Start mit Niall Horan. Drive Safe hört ihr bei Energy. Bei uns gibt's immer die besten neuen Hits. Einen schönen Start in diese neue Arbeitswoche.

0: Guten Morgen, ihr seid hier bei Energy. Hier gibt's immer die besten neuen Hits und heute Morgen ist Pascal mit am Start.
1: Bei aktuell 14 Grad, maximal bekommen wir heute 19 Grad und den ganzen Tag, da soll's leider so ein bisschen nieseln und wie grau bewölkt sein.
0: Egal, das ist uns alles egal, denn wir zocken jetzt gleich eine Runde Stadtland Energy. Da sichert ihr euch einfach mal, ja, leckeres koreanisches Barbecue und zwar in der Hafen City bei Mr. Cow. Da könnt ihr jetzt, falls ihr noch in WM-Stimmung seid, übrigens auch noch alle Spiele gucken während den Öffnungszeiten und wir zocken nach Pitbull drum. 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

0: Morgen. Ihr seid hier bei Energy. Gleich gibt's noch Ray mit Where is my husband? Jetzt wird gezockt.
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0: Und da zockt Walle mit aus Neugraben. Guten Morgen.
2: Moin, moin.
0: Ich drücke hier auf den Buchstabengenerator, der spuckt den Buchstaben aus und mit dem geht's rein in die Stadtland Energy Kategorien, okay?
2: Jo.
1: D.
0: D wie Dammtorstraße zum Beispiel.
2: Okay, perfekt.
0: Es ist Montag, du kannst ganz entspannt vorlegen, ja?
2: Super.
0: Dann geht's los mit einer Stadt mit D.
2: Dresden.
0: Ein Land mit D.
2: Dänemark.
0: Ein Musikinstrument mit D.
2: Weiter.
0: Eine Ausrede mit D.
2: Dusseligkeit.
0: Ein Ort zum Chillen mit D.
2: Donau.
0: Ein Tier, das im Wasser lebt mit D.
2: Delfin.
0: Ein Kosename mit D.
2: Weiter.
0: Ein Gegenstand im Büro mit D.
2: Deckel.
0: Eine Pflanze mit D.
2: Weiter.
0: Und eine Sportart mit D, da ist die Zeit vorbei. Ich habe mitgezählt, es sind 6 Begriffe gewesen, immerhin, nicht schlecht. Mit

0: Was Glück, sicherst du dir dann das Dinner bei Mr. Kau für zwei Personen?
1: Ja, super, das wäre cool.
0: Ja, ich drücke dir die Daumen, vielleicht klappt es bis zum Ende der Woche und bis dahin wünschen wir dir schon mal einen schönen Montag.
1: Wünsche ich auch, vielen Dank.
0: Ciao. Ja, jetzt liegt es an euch. 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Schickt jetzt schon mal eine WhatsApp und seid dann morgen mit dabei.

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3: Guten Morgen, ihr seid hier bei Energy. Patrick hat einen freien Tag, aber dafür ist Pascal mit am Start.
4: Guten Morgen und gleich kommt Tiffany Harris auch dazu mit ihrem neuen Song Vertigo.
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3: Es ist 6:30.
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3: Pascal hat das Wetter für uns.
4: Ja, aktuell haben wir 15 Grad, maximal bekommen wir heute 19 Grad. Den ganzen Tag, da ist irgendwie so ein Mix aus Wolken und so ein bisschen Regen mit dabei, also nicht so richtig schön. Aber am Mittwoch dann zumindest, da soll es wieder schön werden und dann wieder Sonne und wirklich gute Temperaturen.
3: Und dann lege ich mich jetzt wieder 2 Tage hin.
4: Ja, mach das
3: okay,
4: mal.
3: Gut, das gut. Na, vorher gucken wir noch, was auf den Straßen los ist. Hier ist alles frei. Wenn ihr was habt, sagt Bescheid. Die Nummer ist 040 48 001 97 1 und von der Straße auf die Schienen. Jakob ist heute für alles Weitere mit am Start. Da gibt es nämlich gute Nachrichten für alle, die mit der U3 unterwegs sind, ne?
13: Ja, voll. Also die U3 fährt ab heute nämlich wieder ganz normal zwischen Munzburg und Barmbek. Seit Anfang Mai mussten alle Fahrgäste auf der Strecke ja einen Ersatzverkehr nutzen. Das hat dann auch gut mal 20 Minuten länger gedauert. Damit ist jetzt aber Schluss. Die Stahlbrücken und steilen Viadukte sind nämlich alle wieder in Ordnung gebracht worden. Und man hat die Zeit auch genutzt, um direkt mal einige tausend Schwellen und Weichen auf der Strecke zu erneuern. Und die Haltestellen Munzburg, Hamburger Straße und Dehnheide wurden in dem Zuge auch mal wieder auf Vordermann gebracht. Also richtig top. Dann hat die AfD am Wochenende auf ihrem Bundesparteitag klargemacht, dass sie bald regieren will. Das würde nicht nur für die Bundesländer gelten, sondern auch für den Bund. Übernächsten Monat wird ja in gleich drei Ländern gewählt. In Sachsen-Anhalt und Mecklenburg-Vorpommern ist die AfD dabei in den Umfragen klar vorn. Und auch im Bund würde die Partei aktuell die meisten Stimmen holen. Und dann sind unser Energy-Star Taylor Swift und Travis Kelce jetzt wirklich verheiratet. Es ist passiert am Wochenende. Und zu dem Mega-Event in New York City gibt es jetzt erstmals mehr Infos. Die Daily Mail berichtet, dass im Madison Square Garden ja so eine Art verwunschener Wald aufgebaut worden ist. Einige haben wohl gesagt, es war wie eine Art Traum. Dazu hat dann auch noch Schauspieler Adam Sandler eine Traurede gehalten. Und es sind natürlich auch ganz viele prominente Gäste mit dabei gewesen. Sowas wie Ed Sheeran, Selena Gomez, Camila Cabello und wohl auch Hugh Grant, wie auch immer der da reinpasst. Und noch mehr Infos zu dem Event kriegt ihr auf energy.de.
3: Ja, danke dir. Oder gleich, da sprechen wir natürlich nochmal ausführlich drüber.
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3: Ja, Patrick hat einen Tag frei, aber dafür ist Pascal mit am Start.
4: Guten Morgen.
3: Und Jakob hat es ja gerade schon erwähnt, Taylor Swifts Hochzeit am Wochenende. Da gucken wir natürlich gleich nochmal genau drauf. Es soll nämlich auch jemand exklusiv gesungen haben. Wer das ist, das klären wir gleich nach Michael Patrick Kelly mit The One.
4: Und jetzt Tiffany Harris mit

0: Guten Morgen, ihr seid bei Energy. Hier gibt's immer die besten neuen Hits. Kygo gleich noch mit Khalid und Save My Love. Und ja, es war soweit am Freitag. Taylor Swift hat geheiratet. Und ja, da müssen wir natürlich drüber gucken. Wie war das denn? Was ist durchgesickert? Vorher hat man ja kaum was erfahren, aber im Nachhinein auch relativ wenig. Tatsächlich.
1: Ja, leider.
0: Es gibt noch keine richtigen Fotos oder so, nur so ein paar Paparazzi-Fotos von Gästen, die angekommen sind. Aber natürlich wissen wir schon ein bisschen mehr, dank Emily. Die ist ja absoluter Swiftie-Fan. Die hat ja auch bei uns einen Swiftie-Podcast, wo sie jede Woche neue News über Taylor Swift raushaut. Und Emily hat uns auch ein paar Dinge geschickt nach der Hochzeit, was so durchgesickert ist. Sie hatte ja erst gedacht, dass die Hochzeit nicht im Madison Square Garden stattfindet, so wie es überall angekündigt war, sondern tatsächlich irgendwo heimlich woanders. Aber die Hochzeit hat tatsächlich dort stattgefunden, ne?
2: Ich hab's ja wirklich nicht geglaubt. Bis zur letzten Sekunde dachte ich, sie verarscht uns. Nein, diese Hochzeit findet nicht im Madison Square Garden statt. Aber nein, ich lag falsch. Tatsächlich haben Taylor Swift und Travis Kelce im Madison Square Garden geheiratet am Freitag. Und das wurde auch ganz groß bekannt gegeben. Auf dem Bildschirm rund um den Madison Square Garden erschien dann die Botschaft Just Married. Mit dazu noch so ein Wortspiel mit den Anfangsbuchstaben ihrer Vornamen. Also wirklich sehr, sehr süß.
1: Crazy. Kannst du erzählen, wer war denn alles so auf der Gästeliste?
2: Oh mein Gott, diese Gästeliste war eine 10 von 10. So viele Leute waren eingeladen. Ich glaube, so um die 1000 Leute. Mit dabei natürlich ganz viele Energy Stars. Ed Sheeran, Selena Gomez, Gracie Abrams, Sabrina Carpenter. Also wirklich, ich könnte jetzt stundenlang euch erzählen, wer alles da war. Es waren aber auf jeden Fall eine Menge Stars am Start.
0: Ja, gibt's denn schon ein paar Infos, also das, was wir schon offiziell wissen?
2: Ja, es gibt auf jeden Fall ein paar Dinge, die wurden schon offiziell bestätigt. Zum Beispiel das Kleid von Taylor Swift. Das wurde von der Modemarke Christian Dior, beziehungsweise vom Designer Jonathan Anderson designt. Ich bin sehr gespannt, wie es aussieht. Noch haben wir ja keine Bilder. Und es gibt auf jeden Fall eine andere Sache, die wurde bestätigt, die finde ich sowas von wild. Und zwar hat Schauspieler Adam Sandler einfach die Hochzeit geleitet. Was? Habe ich gar nicht kommen sehen. Ist super random, aber hey, feier ich total.
1: Ich glaube, so eine Hochzeit hätte ich später auch gerne. Ja. Meinst du, sie hat denn selbst auch performt auf ihrer eigenen Hochzeit oder nicht?
2: Nee, ich glaube nicht, dass Taylor Swift auf ihrer eigenen Hochzeit gesungen hat. Vielleicht um 3 Uhr morgens, als alle zu ihr gesagt haben, hey, bitte singen, Shake It Off für uns. Vielleicht hat sie es dann gemacht. Weiß man nicht, aber wer auf jeden Fall performt hat, ist Paul McCartney, Beatles-Legende. Und der hat einfach den Beatles-Song I Wanna Hold Your Hand gesungen, den er seit 60 Jahren nicht mehr performt hat. Wirklich richtig krass.
0: Alter, okay, das ist ja eine krasse Ehre, aber gut.
1: Hat natürlich auch einiges gekostet insgesamt, ne?
0: Also, hier gibt's Kygo mit Khalid.

0: Guten Morgen, ihr seid bei Energy. Bei uns gibt's immer die besten neuen Hits und ich würde sagen, vergesst mal Fußball, Leute. Deutschland kann nämlich doch noch Weltmeister. War im Handball. In China fand nämlich gerade die U20-Weltmeisterschaft im Handball der Frauen statt. Und da haben es unsere Mädchen einfach mal geschafft und haben sich den Weltmeistertitel geholt. Im Finale ging es gestern dann noch mal gegen den krassen Gegner Dänemark. Zwischendurch war das Spiel auch extrem spannend. Doch am Ende haben sie souverän einfach mal 33 zu 26 gewonnen. Eine Fast-Hamburgerin war übrigens auch mit dabei, also Aida Mittag aus Buxtehude. Wir freuen uns auf jeden Fall sehr mit euch und sagen herzlichen Glückwunsch!
1: Yay! Und Hamburg sagt Ja zur Digitalisierung. Ich weiß, für viele von euch kaum zu glauben, aber jetzt geht die Buchung von Hochzeitsterminen in ganz Hamburg auch online. Vorher mussten die Verlobten dann auch richtig oldschool anrufen und fragen, wann der nächste Termin für die standesamtliche Trauung wieder frei ist. Aber damit ist jetzt Schluss. In allen 7 Hamburger Bezirken kann man jetzt 24/7 Termine zum Heiraten buchen. Vorher gab es auch schon eine erfolgreiche Testphase in Altona und Wandsbek. Die Buchung geht dann auch ganz easy über das eigene entworfene Buchungsportal der Stadt. Und das ist auch eine richtig gute Sache.
0: Yay! Ja, Pascal, jetzt brauchst du noch eine Partnerin, dann kannst du losgehen, ne?
1: Ja, das ist das Problem, sag ich dir.
0: Also meldet euch. Pascal ist auch ein ganz tüchtiger, ne? Der kann auch mal die Spülmaschine ausräumen, macht das Bett und so.
1: Ja, das ist sehr nett, dass du das sagst, aber ich glaube, meine Mom wird das nicht bestätigen.
0: Ach, Pascal! 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

0: Guten Morgen, ihr seid bei Energy und hier gibt's immer die besten neuen Hits. Pascal heute Morgen auch mit am Start.
1: Guten Morgen und gleich haben wir hier in der Playlist noch Justy, Jaxel und John mit Turn the Lights Off.
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0: 7 Uhr.
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0: Das Wetter hat Pascal für uns.
1: Ich sagte heute Morgen, wusste ich nicht, was ich anziehen soll. Irgendwie so eine Mitteltemperatur, also so ein Mittelding. Heute 15 Grad, maximal bekommen wir heute 19 Grad. Den ganzen Tag eigentlich irgendwie ziemlich bewölkt. Zwischendurch kann es immer mal wieder regnen. Also irgendwie nicht so richtig schön.
0: Ja, ich habe heute auch mich für längere Sachen wieder entschieden.
1: Ja, ich auch. Ja, gedacht, irgendwie doch wieder ein bisschen den Winter hier in den Klamotten.
0: Ich glaube, damit machen wir heute nichts falsch. Nee. Wir schauen nochmal auf die Straßen. Hier ist alles frei. Wenn ihr irgendwo was sehen solltet, sagt Bescheid. Ihr könnt eine WhatsApp schicken oder durchrufen. Die Nummer ist 040 48 001 97 1. Alles weitere hat Jakob für uns. Und als ich am Wochenende in der Bahn unterwegs war, da habe ich kurz gedacht, die 70er rufen an. Alle waren ja in solchen bunten Trainingsanzügen unterwegs. Unter anderem war ja Schlagermove in Hamburg. Jakob, was war sonst noch so los?
10: Ja, die Queen of Schlager, Helene Fischer, die hat ja am Freitag und Samstag im Volksparkstadion ein Konzert gehabt. 115.000 Fans sind mit dabei gewesen. Und da war dann auch nicht nur die Show atemlos, würde ich mal sagen, sondern auch die Verkehrslage rund ums Stadion. Also Freitag musste der Beginn kurzfristig deutlich nach hinten geschoben werden, einfach weil es zu viele Leute nicht rechtzeitig reingeschafft haben. Und bei dem Konzert am Samstag, da lief dann aber alles nach Plan. Und du hast es eben schon gesagt, dann war ja auch noch Schlagermove am Wochenende. Da waren auch trotz des Regens 200.000 Leute mit dabei. Hat wohl auch keine besonderen Vorkommnisse gegeben. Die Polizei hat von einem ganz normalen Schlagermove gesprochen. Dann ist Köln am Wochenende wieder eine große Party gewesen. Es war ja CSD. Die Veranstalter sagen, da sind einfach mal 1,5 Millionen Menschen mit dabei gewesen. Ist auch immer einer der größten Paraden europaweit. Die nächsten CSDs sind dann Ende nächster Woche in Berlin und Stuttgart. Hamburg ist am 1. August wieder dran. Und da läuft ja gerade noch die Fußball-WM. Bei uns in Deutschland geht's aber nicht mehr so um die Spiele, sondern alle fragen sich, wann übernimmt jetzt Jürgen Klopp den Posten als unser Bundestrainer? Bei Magenta TV hat er gemeint, das war die letzten Jahre ja schon immer mal wieder Thema, aber da hat bei ihm das Timing nicht immer so gestimmt.
11: Ich habe vor 2 Jahren in Liverpool aufgehört und habe gesagt, dass mir die Energie fehlt für eine weitere Aufgabe oder für ein weiteres Jahr mit Liverpool. Ich bin mittlerweile mehr als aufgetankt, also ich bin bereit.
10: Ja, inzwischen hat der Transferexperte Fabrizio Romano aber auch bei Insta geschrieben, Klopp soll dem DFB zugesagt haben. Jetzt muss wohl nur noch geklärt werden, wie aus seinem aktuellen Vertrag mit Red Bull rauskommt.
0: Danke dir.
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0: Ja, Patrick macht langes Wochenende wegen CSD in Köln gerade. Der ist, glaube ich, noch ein bisschen verkatert. Aber dafür ist Pascal mit am Start.
1: Guten Morgen.
0: Ihr habt es wahrscheinlich letzte Woche mitbekommen, dieses Extremsportlerpaar, das sich einfach mal auf dem Empire State Building verlobt hat.
1: Crazy.
0: Wir sprechen gleich über die verrücktesten Heiratsanträge. Gleich nach Alex Warren mit Ordinary.
1: Und das ist für euch Justin mit Turn the Lights Off.

0: Guten Morgen, ihr seid hier bei Energy. Bei uns gibt's immer die besten neuen Hits. Gleich zum Beispiel noch BTS mit Swim. Ja, und das ist letzte Woche mega durch die Medien gegangen. Dieser Hochzeitsantrag einfach auf dem Empire State Building.
1: Völlig verrückt.
0: Zwei Extremkletterer sind da ja illegalerweise raufgeklettert, haben sich dann oben verlobt und wurden unten von der Polizei in Empfang genommen. Spaltet sich auch so ein bisschen das Netz. Ist das cool gewesen? Super romantisch? Oder war es einfach nur eine riesen PR-Aktion? Weil die beiden haben natürlich dadurch einiges an Instagram-Follower bekommen. Die beiden haben auch schon eine Netflix-Dokumentation und so weiter. Und ich denke mir nur die ganze Zeit dabei, gut, sie wird es wahrscheinlich gefeiert haben, aber für mich wäre das das absolute, absolute Albtraum gewesen.
1: Ich glaube auch für ganz viele andere
0: Frauen
1: oder?
0: Da oben. Irgendwie da in schwindelerregender Höhe mit Todesangst, ja, dann noch einen Hochzeitsantrag zu bekommen. Uiuiuiui.
1: Und vor allem, was erzählst du deiner Freundin dann vorher? Ja, wir klettern einfach mal hoch, so, ja, und dann gucken wir mal, was oben passiert. Mal schauen.
0: Ja, wer weiß. Und den Ring hat man dann zufällig auch mit dabei.
1: Ganz große Überraschung, ja.
0: Wir haben mal geguckt, wie es denn bei uns in Deutschland mit den Heiratsanträgen aussieht. Und am liebsten machen wir das auch im Urlaub, vielleicht auch in New York, dann auch wahrscheinlich auch in einer anderen Stelle als direkt oben an der Antenne vom Empire State Building. Eine schöne Gelegenheit sonst aber auch bei uns bei Deutschen einfach ganz bequem zu Hause. Wenn es dann im Urlaub gehen soll, dann sind so die Top 3 der Städte, wo es hingehen soll, Santorini, auf Platz 2 Paris und 1 dann das Gebiet der Toskana.
1: Da das finde ich verrückt. Ich hätte immer gedacht, Paris wäre auf der 1.
0: Ja, Paris nur auf der 2, aber speaking of Paris, da möchte man jetzt mal ein Jahr schön romantisch vom Eiffelturm, das ist the place to be. Nee, noch beliebter als ein Heiratsantrag vom Eiffelturm in Paris ist tatsächlich im Disneyland Paris.
1: Schön, kann Mickey Mouse direkt die Ringe übergeben, ist doch toll. Vorm Schloss einfach.
0: Ja, wir wollen heute aber nochmal über die schlimmsten Hochzeitsanträge sprechen, gerade mit Blick auf aufs Empire State Building. Vielleicht habt ihr eine tolle Geschichte, wie euer Hochzeitsantrag mal nach hinten losgegangen ist oder wie ihr auf gar keinen Fall sein sollte, wenn er noch nicht stattgefunden hat. 040 48 001 97 1. Vielleicht habt ihr was zu erzählen, her mit euren Sprachnachrichten. Dazu gibt's hier BTS mit Swim. Guten Morgen.
1: Moini.

0: Kommt gut rein in diesen Montagmorgen. Energy ist an. Und Pascal auch mit am Start heute.
1: So sieht's aus, bei aktuell 15 Grad, Maxima bekommen wir heute 19 Grad. Den ganzen Tag soll es aber immer wieder so ein bisschen regnen und ziemlich bewölkt sein.
0: 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Am 31. Juli ist es soweit. Bis zum 2. August geht das Ganze und eure Tickets gleich nach Tame Impala.

0: 7.21 Uhr.
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0: Und da versuchst du heute Pascal aus Hamm. Guten Morgen.
2: Moin, ihr beiden.
0: Jetzt wird es ein bisschen kompliziert, denn du darfst heute gegen unseren Pascal hier antreten. Und damit es nicht zu Verwechslung kommt, heißt du Pascal am Telefon Pascal und du Pascal im Studio heißt Plautz, ja?
3: Perfekt, hervorragend.
2: Alles klar.
0: Okay, dann geht es los. Pascal, du musst entscheiden, gegen wen du antreten möchtest im Hamburg-Battle.
2: Gegen Plautz.
0: Ja, gegen Plautz, perfekt. Und ich stelle euch abwechselnd eine Minute lang Fragen. Wenn ihr richtig antwortet, ist automatisch der andere dran. Und bei wem nach 60 Sekunden der Countdown im Hintergrund klingelt, derjenige hat leider verloren. Wer soll jetzt anfangen, du oder Plautz?
2: Plautz fängt an.
0: Okay. Okay, dann geht's los. Plautz, heute hat Cheyenne Ochsenknecht Geburtstag. Nenne mir denn einen ihrer Brüder, der in den Wilden Kerlen-Film mitgespielt hat.
3: Boah, Jimmy Blue Ochsenknecht?
0: Das ist richtig.
4: Fakt.
0: Oh, das ist der falsche Knopf gewesen. Hier, das ist richtig.
3: So, sehr schön.
0: Du bist dran, Pascal. Und dann heute auch noch der Geburtstag von Rapper 50 Cent. Wie heißt denn sein Song sinngemäß über einen Süßwarenladen?
2: A Candy Shop.
0: Das ist richtig. Plautz, heute ist auch noch der Tag des Kusses. Welches Körperteil benutzt man besonders intensiv, wenn man Französisch kusst?
3: Ich würde sagen, die Zunge.
0: Das ist richtig. Pascal, und es ist Tag der Regenschirmhülle. Welcher Energy Star hat uns in ihrem Song angeboten, unter ihrem Umbrella stehen zu können?
2: Rihanna, oder?
0: Jawohl. Plautz, Ende des Monats schicken wir euch zum Strandgutfestival nach Eckernförde. In welchem Bundesland liegt das denn?
3: Schleswig-Holstein.
0: Jawohl. Apropos Schleswig-Holstein, Pascal. Die und ein weiteres Bundesland, die haben jetzt schon Sommerferien. Welches andere Nachbarland von Hamburg ist gesucht?
2: Niedersachsen.
0: Das ist richtig. Und Plautz über... Da ist die Zeit vorbei.
3: Ja.
0: Sehr schön. Pascal, damit hast du gewonnen. Für dich gibt's zwei Tickets für das Beats and Waves Festival in Kühlungsborn.
2: Ja, cool, freu mich.
0: Ganz, ganz viel
2: danke.
0: Spaß da und dir einen wunderschönen Montag noch. Mach's gut.
2: Euch auch, danke.
3: Danke dir, mach's gut, ciao.
2: Ciao.
0: So kann's gehen. So schnell sichert man sich Festivaltickets und ihr seid die Nächsten, denn wir haben noch ein paar. Ihr seid morgen mit am Start. Jetzt mal eine WhatsApp schicken 040 48 00 1 97 1 und morgen mitzocken beim Hamburg-Battle.

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3: Es ist 7.26 Uhr.
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3: Ja, es ist Montag, da kommt man nicht ganz so gut aus dem Bett zur Arbeit. Aber wir blicken jetzt schon mal mit großen Schritten auf den Freitag. Und da freuen wir uns jetzt richtig drüber, denn da ist ja wieder Energy Franzbrötchen Freitag. Das bedeutet, ihr könnt euch jetzt am Montag, das allererste, was ihr auf der Arbeit machen könnt im Büro, einfach mal anmelden. Für euch und eure Kollegen macht euch leckere Franzbrötchen klar.
6: Geht ganz einfach auf energy.de. Und ich muss sagen, wenn ich hier rüber in die Redaktion gucke, ne, am Freitag haben sich irgendwelche Kollegen hier auf Franzbrötchen gekauft und die liegen da immer noch rum.
3: Die haben die nicht aufgegessen.
6: Ich frag mich, ob man die jetzt noch essen kann.
3: Ich esse die gleich auf jeden Fall. Hier gibt's Dermot Kennedy mit Funeral nach dem Update.
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8: 19:30.
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8: Pascal hat das Wetter.
9: Ich habe heute Morgen wieder meine Sweatshirt-Jacke irgendwie aus dem Schrank rausgeholt. Irgendwie so ein bisschen huddelig kühl draußen. 15 Grad haben wir aktuell. Maxima bekommen wir heute 19. Und den ganzen Tag soll es eigentlich zwischendurch immer mal wieder so ein bisschen regnen.
8: Huddelig, sagst du?
9: Huddelig, ja.
8: Huddelig, weil man...
9: Huddelig, so ein bisschen so ungemütlich.
8: Achso, ich dachte,
9: so
8: weil du jetzt ein Hoodie-Sweatshirt-Jacke
9: hast. Oh, das wäre auch gut, aber nee.
8: Dann schauen wir mal auf die Straßen. Hier dauert es länger. Auf der A1 Lübeck Richtung Hamburg. 3 Kilometer sind es ab Billstedt. Und auf der A7 Hannover Richtung Flensburg. Hier 5 Kilometer ab Heimfeld. Wenn ihr noch mehr habt, sagt Bescheid. Die Nummer ist 040 48 001 97 1. Kommt gut und sicher ans Ziel. Und von der Straße auf die Schienen, Jakob, da gibt's gute Nachrichten für alle, die mit der U3 unterwegs sind.
10: Ja, voll. Also die U3 fährt ab heute nämlich wieder ganz normal zwischen Munzburg und Barmbek. Seit Anfang Mai mussten alle Fahrgäste auf der Strecke ja einen Ersatzverkehr nutzen. Das hat dann auch gut mal 20 Minuten länger gedauert. Damit ist jetzt aber Schluss. Die Stahlbrücken und steilen Viadukte sind nämlich alle wieder in Ordnung gebracht worden. Und man hat die Zeit auch genutzt, um direkt mal einige tausend Schwellen und Weichen auf der Strecke zu erneuern. Und die Haltestellen Munzburg, Hamburger Straße und Dehnheide wurden in dem Zuge auch mal wieder auf Vordermann gebracht. Also richtig top. Dann hat die AfD am Wochenende auf ihrem Bundesparteitag klargemacht, dass sie bald regieren will. Das würde nicht nur für die Bundesländer gelten, sondern auch für den Bund. Übernächsten Monat wird ja in gleich 3 Ländern gewählt. In Sachsen-Anhalt und Mecklenburg-Vorpommern ist die AfD dabei in den Umfragen klar vorn. Und auch im Bund würde die Partei aktuell die meisten Stimmen holen. Und dann sind unser Energy-Star Taylor Swift und Travis Kelce jetzt wirklich verheiratet. Es ist passiert am Wochenende. Und zu dem Mega-Event in New York City gibt es jetzt erstmals mehr Infos. Die Daily Mail berichtet, dass im Madison Square Garden ja so eine Art verwunschener Wald aufgebaut worden ist. Einige haben wohl gesagt, es war wie eine Art Traum. Dazu hat dann auch noch Schauspieler Adam Sandler eine Traurede gehalten. Und es sind natürlich auch ganz viele prominente Gäste mit dabei gewesen. Sowas wie Ed Sheeran, Selena Gomez, Camila Cabello und wohl auch Hugh Grant, wie auch immer der da reinpasst. Und noch mehr Infos zu dem Event kriegt ihr auf energy.de.
8: Danke dir.
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0: Und hier sind Richie und Patrick.
12: Guten Morgen.
13: Ja, ihr habt es
8: wahrscheinlich schon mitbekommen, Patrick hat einen Tag frei, dafür aber Pascal mit am Start.
9: Guten Morgen.
8: So, und wir sprechen heute über die schlimmsten Heiratsanträge. Soll ja eigentlich mit einer der schönsten Momente des Lebens sein, aber manchmal geht das auch ordentlich nach hinten los. Wir haben euch mal gefragt, was bei euch auf gar keinen Fall passieren darf bei so einem Hochzeitsantrag. Nach Felix Jähn mit Pride.
9: Und jetzt Dermot Kennedy, das ist für euch Funeral Energy.

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1: Guten Morgen, ihr seid hier bei Energy. Bei uns gibt's immer die besten neuen Hits. Gleich noch Alex Warren mit Fever Dream. Pascal, heute Morgen mit am Start.
2: Guten Morgen.
1: Von deinem Hochzeitsantrag bist du ja noch meilenweit entfernt.
2: Bin ich noch wirklich ganz, ganz, ganz weit entfernt, ja.
1: Also vielleicht erstmal mit einer normalen Beziehung anfangen, ja, bevor du dir daran mal Gedanken machst. Aber es passiert natürlich jetzt auch bei dem einen oder anderen. Vielleicht habt ihr euch ja auch schon einen Plan gemacht, wie ihr denn eure Liebsten fragen wollt. Ob sie oder er mit euch den Rest des Lebens verbringen möchte. Ich weiß noch ganz genau, wie es bei mir war. Da bin ich ja mit meiner Frau nach St. Peter-Ording gefahren. Ist ja so unser Wohlfühlort, unser Rückzugsort. Da verbringen wir ganz gerne mal ein paar schöne Tage. Und da schön am Strand habe ich ihr den Heiratsantrag gemacht. Ist ja auch einer der beliebtesten Orte.
2: Das stimmt.
1: St. Peter-Ording jetzt unbedingt. Aber der Strand. Am Strand einen Heiratsantrag machen.
2: Hast du auch so schön mit so Kerzen was ausgelegt und mit so Rosenblättern? Oh Mann.
1: Nee, um Gottes Willen. Ich war ganz froh, dass kein anderer Mensch zu dieser Zeit am Strand war.
2: Das hätte
1: auch nicht geschafft, irgendwie in der Öffentlichkeit. Und da sind wir schon beim Thema. Wir wollen nämlich darüber heute sprechen, was für euch so ein schlimmster Ort für einen Hochzeitsantrag wäre. Denn gerade in letzter Woche ist ja gerade dieses Kletterer-Duo viral gegangen, die sich einfach mal auf dem Empire State Building verlobt haben. Wäre für viele bestimmt auch nicht die Location Number One gewesen. Wir haben euch gefragt, das sind eure Antworten.
3: In der Öffentlichkeit, vor anderen Menschen, also im Restaurant oder mitten in der Stadt oder an irgendwelchen Public Places, das wäre ein No-Go.
4: Auf gar keinen Fall vorm Times Square in New York.
5: In Paris vorm Eiffelturm, weil da einfach alle irgendwie zuschauen und dauernd da sind und man hat einfach gar keine Privatsphäre. Soll ja im Moment zu zweit werden.
6: Also ich würde halt sagen, so mitten in der Stadt geht gar nicht, weil da sind halt richtig viele Leute und die gucken dann auch zu und ja, ich würde mich voll gestört fühlen.
7: Disneyland wäre auf jeden Fall ein No-Go wegen den ganzen Menschen, das ist viel zu öffentlich für mich.
8: Auf gar keinen Fall in Paris, irgendwie am schlimmsten vorm Eiffelturm oder so. Auf gar keinen Fall, weil das da jeder macht, weil das einfallslos ist, einfach jeder bekommt einen Antrag irgendwie jeden Tag bestimmt, ist unkreativ.
1: Ja, das stimmt tatsächlich. Und viele sind sich einig, nicht in der Öffentlichkeit.
2: Ja, sind viele auf deiner Seite. Ja,
1: ja, muss ich auch sagen. Wie wär's bei dir? Hättest du irgendwie Bock, irgendwie sowas Großes? Ich sehe dich bei dir, du planst jetzt schon, obwohl du noch nicht mal eine Beziehung hast.
2: Also weiß ich nicht, muss ich in der Öffentlichkeit
1: so
2: sein. Aber ich muss sagen, so irgendwo auf der Bühne oder so, ist schon funny.
1: Ja, oder im Radio, ne?
2: Ja, oder im
1: Radio. Das sehe ich bei dir auch, ne?
2: Ja.
1: Also, falls es irgendwann mal soweit sein sollte, dann könnt ihr euch sicher sein, dass Pascal das hier übers Radio macht.
2: Ihr kriegt es zuerst mit.
1: Hier gibt's Alex Warren. Fever Dream, das ist es hier auch heute Morgen mit uns bei Energy. Immer die besten neuen Hits. Einen schönen Montag euch.

0: Guten Morgen, ihr seid hier bei Energy. Bei uns gibt's immer die besten neuen Hits. Gleich zum Beispiel noch Harrison mit All the Things She Said. Und jetzt wird's knifflig.
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0: Ich habe nämlich zwei Behauptungen. Ihr müsst raten, stimmen die oder sind die nur ausgedacht? Und dazu gerade natürlich auch Pascal mit im Studio.
2: Guten Morgen.
0: Und Giselle ist mit dabei. Ah, jetzt habe ich dein Mikrofon auch.
3: Also
0: so,
3: echt?
0: Jetzt hör mal dich. Ich leg los. Meine Behauptung Nummer 1 lautet, die kleinste mietbare, voll ausgestattete Wohnung bei uns in Hamburg ist gerade mal 2,5 Quadratmeter groß. Ist das Fakt oder Fake?
2: Oh Gott, 2,5 Quadratmeter ist wirklich winzig klein, muss man sagen. Kann ich mir auch kaum vorstellen, dass man das irgendwie vermieten kann. Weil ehrlicherweise, ich stelle mir so vor, die Tür, wenn die aufgehen muss, die ist ein Meter breit. Die braucht ja auch also eine gewisse Größe, einfach um überhaupt aufzugehen. Mhm. Das heißt, es wäre mehr oder weniger eigentlich nur ein Abstellplatz. Vielleicht ist da ein Klo drin. Obwohl, das wäre eigentlich eine Begründung. Ich sage, das ist ein Fakt. Vielleicht gibt es das. Einfach nur eine Toilette, die man irgendwo mieten kann.
0: Und da muss man dann auch drauf schlafen, oder was?
2: Ja, eine andere Option gibt es bei 2,5 Quadratmeter nicht.
3: Nee, ich glaube, ich kann mir das überhaupt nicht vorstellen, weil ich glaube, ein Zimmer, das ist ja noch nicht mal ein ganzes Zimmer. Also
2: nee.
3: Das ist ja, das gilt ja, glaube ich, als halbes Zimmer sogar da nur. Und das ist dann eine ganze Wohnung sein soll. Nee, Richie, du laberst, das ist ein Fake.
0: Ist die kleinste mietbare, voll ausgestattete Wohnung bei uns in Hamburg gerade wirklich mal 2,5 Quadratmeter groß? Das ist ein
4: Fake.
0: Nein, das habe ich mir ausgedacht.
2: Glück.
3: Das war auch wirklich, naja.
0: Nächste Behauptung. Pro Jahr werden etwa 3000 Tonnen Gold neu gefunden. Ist das Fakt oder Fake?
3: Also ich kann mir das schon vorstellen irgendwie. Das klingt realistisch und ich glaube, es gibt auch wirklich Leute, die das richtig professionell betreiben und dann richtig abbauen und richtig schön Schotter machen, ne? Und Gold. Deswegen glaube ich, das stimmt.
0: 3000 Tonnen, okay.
3: Ja.
2: Also ich glaube, dass wenig gefunden wird, aber nicht so super, super wenig. Ich glaube, man hat immer schon ein bisschen was, was man am Ende im Jahr dann doch wieder finden kann. Und deswegen glaube ich, könnte das hinkommen. Ich sage das im Fakt.
0: Wenn pro Jahr wirklich etwa 3000 Tonnen Gold neu gefunden, das ist ein
4: Fakt.
0: Stimmt tatsächlich. Ja, da konnte ich euch nichts vormachen. Ja, wird natürlich aber auch benutzt für ja, Technik, aber auch für Schmuck tatsächlich. Also ja, braucht man immer mal wieder. Aber Gold hält tatsächlich ewig. Deswegen immer schön recyceln. Auch die alten Handys.
2: Wenn ich in deinen Finger gucke, da ist auch was davon.
0: Ja, da glänzt ja. Das bleibt aber da dran. Ne?

0: Immer die besten neuen Hits hier bei Energy. Guten Morgen. Und für Patrick ist Pascal heute mit am Start.
1: Und gleich haben wir in der Playlist noch Olivia Dean, So Easy to Fall in Love.
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0: 8 Uhr.
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1: Aktuell haben wir 15 Grad bei uns in Hamburg. Maximal bekommen wir heute 19 Grad. Und den ganzen Tag kann zwischendurch immer wieder so ein bisschen regnen.
0: Auf den Straßen ist nichts los. Hier ist alles frei. Wenn ihr irgendwo was sehen solltet, sagt gerne Bescheid. Ihr könnt eine WhatsApp schicken oder durchrufen. Das geht unter der 040 48 00 1 97 1. Kommt gut und sicher ans Ziel. Und am Wochenende habe ich wieder gedacht, die 70er rufen an. Ne? Überall waren Leute mit bunten Trainingsanzügen unterwegs. War ja unter anderem auch Schlagermove in Hamburg. Jakob, was war denn sonst noch so los?
6: Ja, die Queen of Schlager, Helene Fischer, die hat ja am Freitag und Samstag im Volksparkstadion ein Konzert gehabt. 115.000 Fans sind mit dabei gewesen. Und da war dann auch nicht nur die Show atemlos, würde ich mal sagen, sondern auch die Verkehrslage rund ums Stadion. Also Freitag musste der Beginn kurzfristig deutlich nach hinten geschoben werden, einfach weil es zu viele Leute nicht rechtzeitig reingeschafft haben. Und bei dem Konzert am Samstag, da lief dann aber alles nach Plan. Und du hast es eben schon gesagt, dann war ja auch noch Schlagermove am Wochenende. Da waren auch trotz des Regens 200.000 Leute mit dabei. Hat wohl auch keine besonderen Vorkommnisse gegeben. Die Polizei hat von einem ganz normalen Schlagermove gesprochen. Dann geht es diese Woche im Bundesrat darum, ob vielleicht ein Preisdeckel für Sprit kommen könnte. Damit will man sich vor zu hohen Preisen schützen. Die Verbraucherzentrale sagt, aktuell wäre es auch schon wieder zu teuer, denn das Öl am Markt wäre deutlich günstiger. Der Tankrabatt ist ja Mitte letzter Woche ausgelaufen. Seitdem kostet Super wieder um die 2 Euro den Liter, Diesel so um die 1,80 Euro. Und beim Fußball sind ja gerade die Spiele gar nicht mehr so dolle Thema, sondern eher Jürgen Klopp. Da gibt es noch keine offizielle Zusage, dass er auch wirklich der neue Bundestrainer wird. Aber es wird schon ganz viel gefragt, wer denn dann in seinem Team mit dabei sein wird. Weltmeister Philipp Lahm auf jeden Fall schon mal nicht.
7: Aktuell bin ich nicht auf der Suche nach irgendeiner Aufgabe. Man sollte nie was ausschließen, das ist ja außer Frage. Aber aktuell passt mein Leben so, wie es ist.
6: Ja, wir reden jetzt aber doch nochmal über die Spiele. Denn Norwegen hat's ins Viertelfinale geschafft, zum ersten Mal bei einer WM. Man hat Brasilien einfach mal 2-1 besiegt. Und vorhin hat auch noch England 3-2 gegen Mexiko gewonnen.
0: Danke dir.
5: 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Sind Richie und Patrick, denn Julia macht Babypause.
0: Und Patrick macht CSD-Pause, der war nicht am Wochenende in Köln, hat wahrscheinlich jetzt noch einen leichten Kater und pennt aus. Dafür ist aber Pascal mit am Start.
1: Guten Morgen.
0: 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Gleich, hier nach Bensenboon, gibt's den Payoff.
1: Das ist für euch Olivia Dean, So Easy.

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0: Richtig. Und da gibt's jetzt für euch bei Bebe Rexha mit New Religion. Guten Morgen.
3: Moin.

0: Guten Morgen, ihr hört Energy am Morgen, immer die besten neuen Hits, die gibt's bei uns, Alex Warren gleich noch mit Eternity und Pascal auch gerade mit am
1: Guten Morgen.
0: Start. Wir müssen reingucken in die sozialen Medien, das machen wir ja jeden Montag um 20 nach 8 bei What's Trending und da schauen wir, was geht da gerade so viral, was trendet und da trendet ein Interview von Harry Kane. Ist ja der Goalgetter bei England in der englischen Nationalmannschaft und die haben heute Morgen gespielt, ganz früh, also in unserer Zeit ganz früh natürlich, um 5 Uhr ist das Spiel gegen Mexiko geendet. Kurz nach 5 war es vorbei und es war wirklich bis zuletzt ein Krimi, denn Mexiko stand bis kurz vor knapp noch davor, den Ausgleich zu schießen, weil England in Unterzahl war die ganze Zeit. Nachher ist das Spiel aber ausgegangen für England. Die haben gewonnen 3-2. Damit ist Mexiko raus und England jetzt im Viertelfinale. Mhm. Aber das einzig Virale, was richtig abgeht, ist gerade das Interview von Harry Kane. Der hat sich nämlich anscheinend so gefreut, dass er im Interview keine Stimme mehr hatte. Und wir hören einmal rein.
2: Ah, speechless. Yeah, Jordan, my voice is gone. We had to fight. We had to find something. I've just been singing there. I can't really talk. It was one of those days that the ref gave a lot against us. And in the end, it didn't matter. So I'm happy.
3: Chinesisch mit uns gesprochen?
0: Ich weiß auch nicht.
3: Nix verstanden, gar nichts.
0: Also, wir hoffen, dass er sich erholt bis zum nächsten Spiel. Zumindest

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3: Kommt gut rein in die neue Arbeitswoche. Energies an und hier gibt's immer die besten neuen Hits. Und Pascal ist diese Woche auch mit am Start.
4: Ja, und gleich haben Miles Smith und Niall Horan noch eine wichtige Message für euch. Drive safe.
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5: Es ist 8:30.
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7: Aktuell haben wir 15 Grad bei uns in Hamburg. Maximal bekommen wir heute 20 Grad. Und den ganzen Tag soll es eigentlich immer wieder so ein bisschen regnen. Es ist ziemlich bewölkt draußen. Und vielleicht am besten eine Regenjacke mitnehmen.
5: Wir schauen nochmal auf die Straßen. Hier dauert es länger auf der A1 Lübeck Richtung Hamburg. 5 Kilometer steht ihr hier ab Oehlendorf. Die A7 ist mit dabei. Hannover Richtung Flensburg. 4 Kilometer ab Heimfeld. Und auf der A24 Richtung Hamburg steht ihr 4 Kilometer ab dem Kreuz Ost. Habt ihr noch was? Dann sagt Bescheid. Die Nummer ist 040 48 001 97 1. Kommt gut und sicher ans Ziel. Von der Straße auf die Schienen. Jakob, da gibt es nämlich gute Nachrichten für alle, die mit der U3 unterwegs sind, ne?
8: Ja, voll. Also die U3 fährt ab heute nämlich wieder ganz normal zwischen Munzburg und Barmbek. Seit Anfang Mai mussten alle Fahrgäste auf der Strecke ja einen Ersatzverkehr nutzen. Das hat dann auch gut mal 20 Minuten länger gedauert. Damit ist jetzt aber Schluss. Die Stahlbrücken und steilen Viadukte sind nämlich alle wieder in Ordnung gebracht worden. Und man hat die Zeit auch genutzt, um direkt mal einige tausend Schwellen und Weichen auf der Strecke zu erneuern. Und die Haltestellen Munzburg, Hamburger Straße und Dehnheide wurden in dem Zuge auch mal wieder auf Vordermann gebracht. Also richtig top. Dann hat die AfD am Wochenende auf ihrem Bundesparteitag klargemacht, dass sie bald regieren will. Das würde nicht nur für die Bundesländer gelten, sondern auch für den Bund. Übernächsten Monat wird ja in gleich 3 Ländern gewählt. In Sachsen-Anhalt und Mecklenburg-Vorpommern ist die AfD dabei in den Umfragen klar vorn. Und auch im Bund würde die Partei aktuell die meisten Stimmen holen. Und dann sind unser Energy-Star Taylor Swift und Travis Kelce jetzt wirklich verheiratet. Es ist passiert am Wochenende. Und zu dem Mega-Event in New York City gibt es jetzt erstmals mehr Infos. Die Daily Mail berichtet, dass im Madison Square Garden ja so eine Art verwunschener Wald aufgebaut worden ist. Einige haben wohl gesagt, es war wie eine Art Traum. Dazu hat dann auch noch Schauspieler Adam Sandler eine Traurede gehalten. Und es sind natürlich auch ganz viele prominente Gäste mit dabei gewesen. Sowas wie Ed Sheeran, Selena Gomez, Camila Cabello und wohl auch Hugh Grant, wie auch immer der da reinpasst. Und noch mehr Infos zu dem Event kriegt ihr auf energy.de.
5: Danke dir.
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5: Ja, Richie stimmt. Patrick nicht, der hat einen Tag frei, aber dafür ist Pascal mit am Start. Ja. Und hier gibt's bei uns, wie immer, wie jeden Morgen, immer die besten neuen Hits. Deswegen freue ich mich sehr auf Purple Disco Machine mit Austin's Beat of Your Heart. Hört ihr hier gleich noch.
7: Und jetzt erstmal Miles Smith und Niall Horan. Das ist für euch Drive Safe hier bei Energy.
5: Guten Morgen.

0: Immer die besten neuen Hits bei Energy. Gleich noch Somber mit Homebreaker. Pascal heute Morgen mit am Start.
1: Guten Morgen.
0: Erzähl mal, was verbindest du mit Korea?
1: Also vor allem aktuell Essen. Wir zocken ja diese Woche bei Stadtland Energy um den Gutschein fürs Korean Barbecue für zwei Personen.
0: Super lecker, ja. Gibt's ja auch mega viele Restaurants bei uns in Hamburg, die das anbieten. Ist auch mittlerweile so ein richtiger Trend. Pascal, du als junger, hipper Mensch, so will ich jetzt mal sagen, musst jetzt mal kurz erklären, was beim Korean Barbecue, worauf es ankommt.
1: Ja, kann man eigentlich relativ schnell erklären. Da sitzt man an so einem speziellen Tisch, der hat einen eingebauten Grill in der Mitte und auf dem grillt man dann die unterschiedlichsten Sachen, typischerweise Rindfleisch, häufig auch Wagyu-Rind, also so ein japanisches Rind, das ist richtig gut, richtig lecker, richtig zart und das Ganze hat auch schon richtig Tradition. Die Ursprünge reichen nämlich über 2000 Jahre zurück.
0: Auch da saßen die schon an so einem Tisch mit so einer Grillplatte.
1: Genau, bestimmt also die Technik von heutzutage.
0: Du bekommst das Fleisch also alles roh und grillst es dir dann selbst. Ja, geil, irgendwie dann auch so ein richtig geiles Event. Ja. Ne? Und wenn man dann beim Korean Barbecue sitzt, dann fehlt nur noch die richtige Playlist.
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0: Ja, und das passt, denn in dieser Woche ist das einfach mal der

0: Montagmorgen, Energy läuft bei euch heute mit Richie und mit mir Pascal. Guten Morgen.
1: Guten Morgen und gleich gibt's die Energy Good News, ausschließlich positive Nachrichten. Da freuen wir uns schon sehr drüber. Aber über diesen Hit, da freuen wir uns noch mehr. Das ist einfach mal Aiken mit Belly Dancer für euren Montagmorgen.

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1: So, Pascal, jetzt kannst du den Bauch aber wieder einpacken. Ich bin beeindruckt.
2: Leute, vergesst mal Fußball. Deutschland kann nämlich noch Weltmeister. Und zwar im Handball. In China fand nämlich gerade die U20-Weltmeisterschaft der Frauen statt. Und da haben es unsere Mädels einfach mal geschafft und haben sich den Weltmeistertitel geholt. Im Finale ging es gestern dann auch noch gegen den krassen Gegner Dänemark. Und zwischendurch war das Spiel echt extrem spannend und knapp. Doch am Ende haben sie souverän einfach mal 33-26 gewonnen. Eine Hamburgerin war übrigens auch mit dabei, nämlich Aida Mittag aus Buxtehude, und wir freuen uns natürlich mit dem gesamten Team und sagen herzlichen Glückwunsch!
3: Yay! Und Hamburg sagt Ja zur Digitalisierung, und ich weiß, das ist kaum zu glauben für euch da draußen, aber jetzt geht die Buchung von Hochzeitstermin in ganz Hamburg auch online. Oh. Vorher mussten die Verlobten dann noch richtig oldschool anrufen und fragen, wann der nächste Termin für die standesamtliche Trauung wieder frei ist. Aber damit ist jetzt Schluss. In allen 7 Hamburger Bezirken kann man jetzt 24/7 Termine zum Heiraten buchen. Vorher gab es auch schon eine erfolgreiche Testphase in Altona und Wandsbek. Die Buchung geht dann auch ganz easy über ein eigenes entworfenes Buchungsportal der Stadt, und das ist doch eine richtig gute Sache.
1: Ja.
3: Yay.
1: Yay. Also Pascal, jetzt gibt's keine Ausreden mehr. Jetzt brauchst du allerdings nur noch eine Partnerin, damit
3: es losgehen kann. Ja, das ist das Problem, sag ich dir.
1: Also meldet euch, ne? Pascal ist auch ein ganz tüchtiger, ganz umganggängiger. der räumt die Spülmaschine aus. Der macht doch mal das Bett.
3: Ich bin mir nicht sicher, ob meine Mom das bestätigen würde, aber naja.

0: wunderschöne Stimme hast du, Richie.
1: Danke.
0: Wie du hier laut mitgesungen hast.
1: Gott sei Dank war das Mikrofon nicht an.
0: Ja, leider. Das ist sehr schade gewesen.
1: Hier gibt's gleich Tiffany Ares noch. Können wir alle wieder mitsingen. Vertigo hört ihr nach dem Update.
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1: 9 Uhr.
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0: Aktuell haben wir 15 Grad draußen, maximal bekommen wir heute 18 Grad und den ganzen Tag solltet ihr am besten irgendwie eine Regenjacke oder einen Regenschirm mitnehmen. Es kann zwischendurch nämlich immer wieder regnen.
1: Dann schauen wir auf die Straßen. Hier müsst ihr aufpassen auf der A7 gerade, Flensburg Richtung Hamburg in der Ausfahrt Hennstedt-Ulzburg. Hier hat irgendjemand Öl verloren, deswegen befindet sich dort gerade eine Ölspur auf der Fahrbahn. Ansonsten ist die A1 Lübeck Richtung Hamburg gerade zwischen Ahrensburg und Stapelfeld nach einem Unfall gesperrt. Es gibt eine Umleitung, die führt über die O18 und es dauert auch länger auf der A1 Lübeck Richtung Hamburg, 5 Kilometer hier ab Oeyendorf. Zum Schluss noch die A7 Richtung Flensburg, hier 4 Kilometer ab Heimfeld. Wenn ihr noch was habt, sagt Bescheid. Die Nummer ist 040 48 001 97 1. Und als ich am Wochenende in der Bahn unterwegs war, habe ich kurz gedacht, um Gottes Willen, die 70er rufen an. Alle waren in ja solchen bunten Trainingsanzügen unterwegs mit wilden Perücken, aber es war ja eben auch Schlagermove in Hamburg. Jakob jetzt gerade auch mit dem Studio, was war denn sonst noch so los bei uns?
10: Ja, die Queen of Schlager, Helene Fischer, die hat ja am Freitag und Samstag im Volksparkstadion ein Konzert gehabt. 115.000 Fans sind mit dabei gewesen. Und da war dann auch nicht nur die Show atemlos, würde ich mal sagen, sondern auch die Verkehrslage rund ums Stadion. Also Freitag musste der Beginn kurzfristig deutlich nach hinten geschoben werden, einfach weil es zu viele Leute nicht rechtzeitig reingeschafft haben. Und bei dem Konzert am Samstag, da lief dann aber alles nach Plan. Und du hast es eben schon gesagt, dann war ja auch noch Schlagermove am Wochenende. Da waren auch trotz des Regens 200.000 Leute mit dabei. Hat wohl auch keine besonderen Vorkommnisse gegeben. Die Polizei hat von einem ganz normalen Schlagermove gesprochen. Dann ist Köln am Wochenende wieder eine große Party gewesen. Es war ja CSD. Die Veranstalter sagen, da sind einfach mal 1,5 Millionen Menschen mit dabei gewesen. Ist auch immer einer der größten Paraden europaweit. Die nächsten CSD sind dann in der nächsten Woche in Berlin und Stuttgart. Hamburg ist am 1. August wieder dran. Und da läuft ja gerade noch die Fußball-WM. Bei uns in Deutschland geht's aber nicht mehr so um die Spiele, sondern alle fragen sich, wann übernimmt jetzt Jürgen Klopp den Posten als unser Bundestrainer? Bei Magenta TV hat er gemeint, das war die letzten Jahre ja schon immer mal wieder Thema, aber da hat bei ihm das Timing nicht immer so gestimmt.
11: Ich habe vor 2 Jahren in Liverpool aufgehört und habe gesagt, dass mir die Energie fehlt für eine weitere Aufgabe oder für ein weiteres Jahr mit Liverpool. Ich bin mittlerweile mehr als aufgetankt, also ich bin bereit.
10: Ja, inzwischen hat der Transferexperte Fabrizio Romano aber auch bei Insta geschrieben, Klopp soll dem DFB zugesagt haben. Jetzt muss wohl nur noch geklärt werden, wie aus seinem aktuellen Vertrag mit Red Bull rauskommt.
1: Natürlich mit viel Geld wahrscheinlich.
0: Wahrscheinlich.
1: Danke dir.
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0: Und
1: Und für Patrick ist Pascal heute Morgen
0: da. Guten Morgen.
1: Gleich haben wir wieder neue Musik beim Energy Soundcheck. Eine neue Nummer von Jack Dean. Wie die klingt, hören wir natürlich gleich.
0: Ja, vorher aber noch Mabel, Nico Santos und jetzt erstmal Tiffany Harris. Das ist Vertigo für euch.
1: Guten Morgen.

0: Es ist 9.14 Uhr.
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0: Und da gibt's heute was ganz Neues. Ganz neuer Name hier auch bei uns in der Playlist. Jack Dean hat eine unglaublich coole Stimme und macht auch schon, ja, längere Zeit Musik. Mittlerweile 26 Jahre alt und jetzt auch die erste große Nummer am Start. Mercy heißt die. Und als er angefangen hat, da hat er eher so Remakes von Songs gemacht und dann immer so ein bisschen seine eigenen Melodien sich dazu ausgedacht, die eingebaut. Und jetzt hat er eben eine eigene Nummer am Start und die bockt auf jeden Fall. Also den Namen müssen wir uns merken, Jack Dean. Hören wir jetzt mal rein. Mercy heißt die Nummer und die gibt's natürlich hier bei Energy. 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

0: Ich glaube ja, ich bin auch Mr. Know-it-all.
1: Ja, okay, das ist aber schon
0: einfach mal sehr eingebildet,
1: wenn man das sagt. Okay, dann sag mir mal die Quersumme von 715.
0: Nee, komm, stopp. Ich kann dir sagen, welcher Song gleich läuft nach dem Update. Und zwar Kaigo Khalid mit Save My Love.
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1: Es ist gleich ab 10.
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0: Ja, aktuell haben wir noch 15 Grad draußen. Maximal bekommen wir heute 18 Grad. Und am besten nehmt ihr einen Regenschirm oder irgendwie eine Regenjacke mit, weil es den ganzen Tag eigentlich immer wieder zwischendurch regnen soll.
1: Dann schauen wir mal auf die Straßen. Vorsicht bitte hier auf der A7 Flensburg Richtung Hamburg im Elbtunnel steht ein kaputtes Auto. Hier bitte ganz vorsichtig fahren. Dann die A1, hier dauert es länger, Richtung Lübeck Richtung Hamburg. 5 Kilometer sind es ab Öhendorf. Und die A23 ist auch mit dabei, Richtung Heide. Hier sind es 3 Kilometer ab dem Dreieck Nordwest. Habt ihr noch mehr, dann sagt Bescheid. Die Nummer ist 040. 048-001-971. Und am Wochenende war es ja wieder richtig voll in Hamburg. Super viele feierwütige Menschen auf den Straßen unterwegs, in Trainingsanzügen mit bunten Perücken. Es war ja Schlager-Move in Hamburg. Jakob gerade mit im Studio. Aber das war nicht alles. Was war denn sonst noch so los? Ne?
11: Ja, die Queen of Schlager, Helene Fischer, die hat ja am Freitag und Samstag im Volksparkstadion ein Konzert gehabt. 115.000 Fans sind mit dabei gewesen. Und da war dann auch nicht nur die Show atemlos, würde ich mal sagen, sondern auch die Verkehrslage rund ums Stadion. Also Freitag musste der Beginn kurzfristig deutlich nach hinten geschoben werden, einfach weil es zu viele Leute nicht rechtzeitig reingeschafft haben. Und bei dem Konzert am Samstag, da lief dann aber alles nach Plan. Und du hast es eben schon gesagt, dann war ja auch noch Schlagermove am Wochenende. Da waren auch trotz des Regens 200.000 Leute mit dabei. Hat wohl auch keine besonderen Vorkommnisse gegeben. Die Polizei hat von einem ganz normalen Schlagermove gesprochen. Dann geht es diese Woche im Bundesrat darum, ob vielleicht ein Preisdeckel für Sprit kommen könnte. Damit will man sich vor zu hohen Preisen schützen. Die Verbraucherzentrale sagt, aktuell wäre es auch schon wieder zu teuer, denn das Öl am Markt wäre deutlich günstiger. Der Tankrabatt ist ja Mitte letzter Woche ausgelaufen. Seitdem kostet Super wieder um die 2 Euro den Liter, Diesel so um die 1,80 Euro. Und beim Fußball sind ja gerade die Spiele gar nicht mehr so dolle Thema, sondern eher Jürgen Klopp. Da gibt es noch keine offizielle Zusage, dass er auch wirklich der neue Bundestrainer wird. Aber es wird schon ganz viel gefragt, wer denn dann in seinem Team mit dabei sein wird. Weltmeister Philipp Lahm auf jeden Fall schon mal nicht.
12: Aktuell bin ich nicht auf der Suche nach irgendeiner Aufgabe. Man sollte nie was ausschließen, das ist ja außer Frage. Aber aktuell passt mein Leben so, wie es ist.
11: Ja, wir reden jetzt aber doch nochmal über die Spiele. Denn Norwegen hat's ins Viertelfinale geschafft, zum ersten Mal bei einer WM. Man hat Brasilien einfach mal 2-1 besiegt. Und vorhin hat auch noch England 3-2 gegen Mexiko gewonnen.
1: Danke dir. Hier geht's richtig gut weiter. Wir haben gleich noch die neue Nummer von Malik Harris auf der Playlist Lie to Me. Dann ist Jennifer Lopez mit David Guetta am Start. Save Me Tonight oder auch Kamerad mit Hug Yourself.
0: Und das ist für euch Kygo, Khalid und Griffin mit Save My Love hier bei Energy.
1: 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Guten Morgen.

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3: Es ist 9.44 Uhr.
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3: Ja, first things first, Leute. Die U3 fährt wieder. Die war zwischen Munzburg und Barmbek gesperrt. Seit dem 11. Mai hat die Hochbahn da zum Beispiel Stahlbrücken instand gesetzt, Schwellen erneuert und Weichen ausgetauscht. Ganze 20 Minuten hat es da immer länger gedauert im Ersatzverkehr. Aber zum Glück ist das endlich vorbei. Ab heute fährt die U3 wieder rund.
5: Puh, und bei der U2 zwischen Billstedt und Mümmelmannsberg hat es auch 20 Minuten länger gedauert am Wochenende. Im Januar war dann eine U-Bahn bei Billstedt in den Prellbock gekracht. Das ist ordentlich was kaputt gegangen an den Waggons und die wurden jetzt am Wochenende in eine Werkstatt transportiert. Also eine ganz schön große Aktion war das. Dafür musste der Abschnitt dann natürlich auch gesperrt werden. Die Sperrung ist da aber schon seit gestern Betriebsende wieder aufgehoben.
3: Und dann wurde es heute Morgen nochmal richtig kriminell. In Harburg kam es nämlich zu einem Blitzeinbruch. Drei Maskierte sind mit ihrem Auto in die Rollläden und in den Eingangsbereich eines Juweliergeschäfts gefahren. In einer Schnelligkeit räumten sie dann die Schmuckauslage aus und flüchteten sich dann ein anderes Auto. Kurze Zeit später fand die Polizei das Fluchtfahrzeug, allerdings ohne die drei Diebe. Tatsächlich ist dieser Einbruch kein Einzelfall, denn schon im Februar gab es in Harburg einen Einbruch, der genauso stattfand. Und jetzt laufen natürlich die Ermittlungen.
5: Verrückt.
3: Hier geht's rein in die 10 jetzt am Stück. Den Anfang macht gleich Tiffany Ares mit Breathe.
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1: Wir gehen rein in eine neue Woche. Hello, hello, wir haben es Montagvormittag, 10 Uhr. Ich bin's, Felina. Hi, die 10 jetzt am Stück sind an und gehen gleich weiter mit der aktuellen Single von Michael Schulte. Hier in guten 10 Minuten und jetzt Dermot Kennedy.

wir hatten so gefühlte 3 Tage Sommer und Michael Schulte so, oh, ich freue mich schon wieder auf den Winter. Aber gut, ich meine, der geht da auch auf Tour, ne? Und da freut er sich halt auch drauf, ne? Alles dann Indoor, nicht so Festivalsaison, sondern wirklich so Clubtour. Und ist dann in Ordnung, dass man sich auf den Winter freut, ausnahmsweise. Aber lass mal erstmal noch ganz kurz mit dem Sommer uns auch mitfreuen. Michael Schulte, Lovesick, funktioniert nämlich auch im Sommer jetzt für euch bei Energy. 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
6: Gleich 10:30, das Update hat Finn für uns.
7: Guten Morgen. Ja, und da starten wir ehrlich gesagt nicht ganz so schön in die neue Woche rein. Jetzt hat es ja schon am Vormittag ganz schön viel geregnet. Das wird ein bisschen weniger, soll aber nicht so wirklich aufhören heute. Aktuell bei 16, maximal 18 Grad. Morgen geht es ehrlich gesagt genauso weiter, auch ganz schön windig draußen. Ab Mittwoch, da soll es wieder ein bisschen schöner werden. Dann gucken wir auf die Straßen und da ist einiges los, habe ich heute Morgen schon gedacht. Selbst auf dem Weg hier nach Winterhude waren die Straßen voll. Wir starten auf der A1 Lübeck Richtung Hamburg. Da steht ihr 3 Kilometer ab Billstedt. Dann geht's rüber auf die A7 Flensburg Richtung Hamburg. 5 Kilometer Stau ab dem Dreieck Nordwest. Dann einmal rüber auf die A23 Hamburg Richtung Heide. 3 Kilometer Stau ab dem Dreieck Nordwest. Und dann als letzte Meldung nochmal auf die A25. Da haben wir einmal eine Sperrung. Gestacht Richtung Hamburg. Da ist nämlich die Fahrbahn zwischen Allermöhe und dem Dreieck Südost nach einem Unfall gesperrt. Und auch nochmal Stau. A25 Gestacht Richtung Hamburg. 4 Kilometer Stau ab Nettelnburg. Und wenn ihr noch mehr gesehen habt, dann natürlich gerne her damit. Schickt mir eine WhatsApp-Nachricht drüber oder ruft kurz durch. Die Nummer ist die 040 48 001 97 1.
6: Und jetzt alles, was wir in Hamburg heute wissen müssen.
7: Ja, und da werden bei uns in Hamburg immer öfter Schulen ausgeraubt. Das hört sich jetzt erstmal irgendwie strange an, aber seit Ende Januar wurden in mehreren Stadtteilen immer wieder Schulen aufgebrochen. Unter anderem in Wilhelmsburg, Harburg, Eimsbüttel und Niendorf. Laut Polizei haben es die Diebe vor allem auf Laptops, Tablets und andere teure Technik abgesehen. Und außerdem wurde danach auch nochmal alles komplett verwüstet, um Spuren zu verwischen. Die Polizei ist aber dran, die Ermittlungen laufen. Ende April, da wurden auch mehrere Verdächtige vorläufig festgenommen. Ja, und dann fordert der Handelsverband in der Bild, dass die Läden auch am Sonntag aufhaben dürfen. Da wird nämlich gesagt, dass man endlich einen Schritt nach vorne machen sollte. Das Gesetz, am Sonntag nicht verkaufen zu dürfen, das wäre von vorgestern. Hintergrund ist, dass die Bundesregierung die Öffnungszeiten für Bäckereien an Sonntagen verlängern will. Und bei der Fußball-WM gibt's die nächste Überraschung. Rekordweltmeister Brasilien ist im Achtelfinale nämlich gegen Norwegen rausgeflogen. Norwegen steht damit das erste Mal überhaupt im Viertelfinale einer WM. Da geht's jetzt gegen England. Die haben sich in der letzten Nacht nämlich mit 3:2 gegen Mexiko durchgesetzt.

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Norma Jean Martini, wir haben ja hier gerade über den Energy Festival Sommer gesprochen, hat ein ganz besonderes Erlebnis, hat nämlich mal so ein Festival Close-Up gespielt. Also das letzte DJ-Set an dem Abend fand um 4 Uhr nachts statt und sie hat den letzten Song live mit dem DJ mitperformt auf der Bühne. Und dann so ein riesiges Feuerwerk, Gänsehaut, ja, also vor tausenden Menschen, Feuerwerk, alles drum und dran. Und ihr singt da gerade, krasses Gefühl auf jeden Fall für sie gewesen. Norma Jean Martini jetzt hier für euch, nicht nur im Energy Festival Sommer, sondern auch in den 10 Hits am Stück mit der aktuellen Single Encore.

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1: Montagvormittag, 11 Uhr. Sehr gut, dass ihr mit dabei seid. Die 10 ist am Stück, die laufen hier gerade. Ich bin's, Felina. Hi. Und wir machen hier gleich weiter mit der aktuellen Single von Moskena. Habe ich in so guten 10 Minuten für euch. Und jetzt Tiffany Ares.

alles, was ihr braucht, um glücklich zu sein? Oder könntet ihr auch mal nach der ein oder anderen Sache vielleicht einfach fragen? So, was euch noch fehlt, einfach mal sagen, Hallöchen, Universum oder Person mir gegenüber, könntest du mir das und das bitte geben, weil dann ginge es mir besser. Vor einem Jahr hat Moschena angefangen, genau das zu machen. Und seitdem ist er so viel glücklicher, weil er ab und zu einfach für sich einsteht. Und genau daraus ist auch die aktuelle Single Rhythm Unknown entstanden. Gibt's jetzt hier für euch bei Energy immer die besten Neuigkeiten.

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12: Gleich 11:30. Das Update hat Finn für uns.
13: Hello! Ja, und da sieht es heute nicht ganz so schön aus. Aktuell, ja, ganz schön grau draußen. Wir haben 17 Grad. Windig ist es auch. Und das geht den ganzen Tag noch mehr oder weniger so weiter. Und morgen leider auch. Aber ab Mittwoch, da soll es dann wieder so ein bisschen schöner werden. Dann gucken wir auf die Straßen. Da gibt es 3 Staus. Einmal auf der A1 Lübeck Richtung Hamburg. Da steht hier 3 Kilometer ab Billstedt. Dann rüber auf die A7 Flensburg Richtung Hamburg. 5 Kilometer Stau ab dem Dreieck Nordwest. Und auf der A25 gab es einen Unfall. Gestartet Richtung Hamburg, da ist die Fahrbahn zwischen Nettelnburg und dem Dreieck Südost gesperrt. Und wenn ihr noch mehr gesehen habt, dann gerne her damit. Schickt mir eine WhatsApp-Nachricht drüber oder ruft kurz durch. Die Nummer ist die 040 48 001 971.
12: Und jetzt alles, was wir in Hamburg heute wissen müssen.
13: Ja, und da werden bei uns in Hamburg immer öfter Schulen ausgeraubt. Das hört sich jetzt erstmal irgendwie strange an, aber seit Ende Januar wurden in mehreren Stadtteilen immer wieder Schulen aufgebrochen. Unter anderem in Wilhelmsburg, Harburg, Eimsbüttel und Niendorf. Laut Polizei haben es die Diebe vor allem auf Laptops, Tablets und andere teure Technik abgesehen. Und außerdem wurde danach auch nochmal alles komplett verwüstet, um Spuren zu verwischen. Die Polizei ist aber dran, die Ermittlungen laufen. Ende April, da wurden auch mehrere Verdächtige vorläufig festgenommen. Ja, und dann fordert der Handelsverband in der Bild, dass die Läden auch am Sonntag aufhaben dürfen. Da wird nämlich gesagt, dass man endlich einen Schritt nach vorne machen sollte. Das Gesetz, am Sonntag nicht verkaufen zu dürfen, das wäre von vorgestern. Hintergrund ist, dass die Bundesregierung die Öffnungszeiten für Bäckereien an Sonntagen verlängern will. Und bei der Fußball-WM gibt's die nächste Überraschung. Rekordweltmeister Brasilien ist im Achtelfinale nämlich gegen Norwegen rausgeflogen. Norwegen steht damit das erste Mal überhaupt im Viertelfinale einer WM. Da geht's jetzt gegen England. Die haben sich in der letzten Nacht nämlich mit 3:2 gegen Mexiko durchgesetzt.

0: Wir haben es. Es ist geschafft. Da wurde fleißig geheiratet bei Energy Megastar Taylor Swift. Travis Kelce und sie jetzt offiziell verheiratet. Und da gab es ja so viel Geheimniskrämerei im Vorhinein und Gerüchte und überhaupt. Wir gucken mal, was ist denn der Stand? Was wissen wir? Schön mitquatschen mit euren Lieblings-Swifties heute im Büro. Also, wir schauen als erstes natürlich die Gästeliste an. Da haben wir so Menschen wie natürlich Bestie Selena Gomez, Ed Sheeran aber auch mit dabei, Dakota Johnson, Hugh Grant, Camila Cabello, Brad Pitt, Reese Witherspoon und Adam Sandler. Adam Sandler, der Schauspieler, hat einfach die Traurede der beiden gehalten. Das ist ja wirklich so, denk, da komme ich schwer drüber hinweg, sage ich euch ganz ehrlich. Das muss ja so funny sein. Das finde ich so lustig. Geheiratet wurde in New York im Madison Square Garden und da wurde dann wirklich so ein richtiger Garten reingebastelt mit Bäumen. Soll so ein verwunschener Wald gewesen sein, sagen die Gäste. Ich sag mal erstmal Glückwunsch, Taylor, ne? Wir haben es geschafft. Ich hoffe, da kommt jetzt mindestens ein Hochzeitsalbum, was durchgespielt werden kann auf allen anderen Hochzeiten, die jetzt jemals noch stattfinden werden. Nicht nur bei den Promis, auch bei den Normalsterblichen. 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

0: selber schuld. Als damals der Film 8 Mile in die Kinos kam, war das voll das Aufregerding. Mich hat es eigentlich gar nicht so interessiert, aber meine Eltern haben gesagt, den gucken wir uns mal zusammen an. Ein Film über Eminem, mit Eminem. Den gucken wir uns im Kino an. Und meine Eltern, ich weiß es noch ganz genau, waren damals so richtig enttäuscht von dem Film. Das war gar nichts für die. Und ich war so, oh mein Gott, es gibt Rap. Das ist meine neue Persönlichkeit jetzt. Aber sag ich ganz ehrlich, selber schuld. Eminem, jetzt für euch bei Energy mit Lose Yourself aus dem Film 8 Mile.
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1: Mittag haben wir es schon wieder, ganz genau 12 Uhr. Schön, dass ihr am Start seid. Ich bin's, Felina. Hi. Und die 10 jetzt am Stück, die laufen hier ganz zuverlässig. Hab ich gleich für euch neue Musik von Sky Newman in so guten 10 Minuten. Und jetzt Milo.

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Weiter geht's hier für euch mit Sky Newman bei Energy. Immer die besten neuen Hits, neue Single, Man of the House. Und sie macht was ganz, ganz Besonderes. Merkt jetzt gerade, okay, mit der Musik, das läuft ganz gut. Ich brauche ein bisschen größeres Team. Und da holt sie sich einfach Freunde, Freundinnen mit ins Team. Einfach Menschen, denen sie vertraut. Das ist ihr nämlich, hat sie selber gesagt, viel, viel wichtiger, als dass die Leute schon jahrelang den Job machen. Also wichtiger, dass sie da Leute hat, auf die sie sich so richtig verlassen kann. Und genau das ist der Spirit. Neue Single jetzt für euch bei Energy. Immer die besten neuen Hits.

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9: Um kurz vor halb eins mit Finn.
10: Ja, und da sieht es heute ganz schön grau aus draußen, muss man sagen. Aktuell bei 17 Grad. So viel wärmer wird es auch nicht. Morgen geht es endlich weiter. Auch da soll es einmal wieder ein bisschen regnen. Aber ab Mittwoch, da soll es ein bisschen schöner und vor allem auch wieder sonniger werden. Dann schauen wir schnell auf die Straßen. Da gibt es einen Stau auf der A1 Lübeck Richtung Hamburg. Da steht hier 5 Kilometer Billstedt. Und auf der A7 Flensburg Richtung Hamburg. Da sind es auch 5 Kilometer Abschnellsen Nord. Und wenn ihr noch mehr gesehen habt, dann schickt mir gerne eine WhatsApp-Nachricht drüber. Die Nummer dafür ist die 040 441 97 1.
9: Und jetzt alles, was für Hamburg heute wichtig ist.
10: Ja, und da gibt's gute Nachrichten für alle, die ab und zu mal mit der U3 unterwegs sind. Ab sofort fahren die Züge hier bei uns in Hamburg nämlich wieder ganz normal zwischen Munzburg und Barmbek. In den letzten Wochen gab's da nämlich Bauarbeiten und deswegen nur Ersatzbusse. Es wurden unter anderem Brücken, Gleise und Weichen neu gemacht und auch an mehreren Haltestellen wurde gearbeitet. Jetzt fährt aber alles wieder wie gewohnt. Ja, und dann will die Bundesregierung heute den Haushalt für das nächste Jahr beschließen. Da geht es dann also darum, wie viel Geld wofür ausgegeben werden soll. Was wohl schon feststeht, ist, dass mehr als 200 Milliarden Euro in neue Schulden investiert werden sollen. Die genauen Pläne will Finanzminister Klingbeil dann heute im Laufe des Tages vorstellen. Und beim größten Langdistanz-Triathlon der Welt in Roth bei Nürnberg wurde gestern eine neue Weltbestzeit aufgestellt. Der Franzose Sam Laidlow kam nach 7 Stunden, 21 Minuten und 4 Sekunden ins Ziel. So schnell war noch nie jemand über die Distanz von 3,8 Kilometer schwimmen, 180 Kilometer Fahrrad fahren und 42 Kilometer laufen. Bester Deutscher wurde der Debütant Rico Bogen auf Platz 3. Bei den Frauen hat überraschenderweise die Schweizerin Siffert gewonnen. Caroline Pohle wurde mit Platz 5 beste Deutsche.
0: Anna.

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Jungs hätten irgendwie für mich auch Model werden können, sag ich euch ganz ehrlich. Die beiden Jungs von First Boy, also wenn ihr euch mal so ein bisschen vorstellt, die in so einer Staffel Germany's Next Topmodel, ne, seit da Männer mitmachen dürfen, sehe ich komplett, meine Meinung. Aber so ein bisschen sowas feiern sie auch gerade, sind nämlich mal zur Abwechslung nicht im Studio Musik machen, sondern auf der Berlin Fashion Week unterwegs und gönnen sich da so die ein oder andere Show. First Boy jetzt für euch bei Energy immer die besten neuen Hits mit, wie passend, Beautiful Life.

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1: Happy Mittagspause, lasst es euch schmecken, gönnt euch irgendwas Kleines, Süßes noch extra. Also habt ihr von mir aus heute die Erlaubnis von mir. Und da gibt's gleich dazu für euch in den 10 Hits am Stück aktuelle Single von Gentleman und Michael Patrick Kelly und jetzt Bibi Rexha.

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1: Wisst ihr, was ich so an besten Freunden und besten Freundinnen so eine wilde Idee finde? Es gab halt einfach mal eine Zeit in eurem Leben, da kanntet ihr die noch gar nicht. Die war, hat sich das, das fühlt sich doch nicht so an, oder? Und ein bisschen so muss man auch sagen, Gentleman und Michael Patrick Kelly haben sich auch so richtig zufällig relativ spät im Leben kennengelernt, haben nämlich beide, als sie schon sehr erfolgreich waren, teilgenommen bei Sing Mein Song. Und seitdem verbindet die beiden eine Freundschaft und auch diese Single, die sie jetzt gemeinschaftlich rausgebracht haben. Wildfire hören wir uns an bei Energy, immer die Besten.

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11: Um kurz vor 13:30 mit Finn.
12: Ja, das Wetter heute, wir machen es mal ganz kurz, ist einfach irgendwie nicht so schön, muss man ehrlich sagen. Aktuell 18 Grad, es regnet, es ist windig draußen. Morgen genau das gleiche nochmal, aber ab Mittwoch, da wird es dann wieder so ein bisschen schöner. Dann rüber auf die Straßen, zwei Staus haben wir da. Einmal auf der A1 Lübeck Richtung Hamburg, 5 Kilometer Stau ab Billstedt. Und auf der A7 dauert es auch länger, 7 Kilometer mittlerweile, Flensburg Richtung Hamburg. Und zwar zwischen Schnelsen und dem Elbtunnel. Und wenn ihr noch mehr gesehen habt, dann gerne her damit. Schickt mir kurz WhatsApp-Nachricht drüber oder ruft durch. Die Nummer 040 48 001 97 1.
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12: Ja, und da gibt's gute Nachrichten für alle, die ab und zu mal mit der U3 unterwegs sind. Ab sofort fahren die Züge hier bei uns in Hamburg nämlich wieder ganz normal zwischen Munzburg und Barmbek. In den letzten Wochen gab's da nämlich Bauarbeiten und deswegen nur Ersatzbusse. Es wurden unter anderem Brücken, Gleise und Weichen neu gemacht und auch an mehreren Haltestellen wurde gearbeitet. Jetzt fährt aber alles wieder wie gewohnt. Ja, und dann will die Bundesregierung heute den Haushalt für das nächste Jahr beschließen. Da geht es dann also darum, wie viel Geld wofür ausgegeben werden soll. Was wohl schon feststeht, ist, dass mehr als 200 Milliarden Euro in neue Schulden investiert werden sollen. Die genauen Pläne will Finanzminister Klingbeil dann heute im Laufe des Tages vorstellen. Und beim größten Langdistanz-Triathlon der Welt in Rot bei Nürnberg wurde gestern eine neue Weltbestzeit aufgestellt. Der Franzose Sam Laidlow kam nach 7 Stunden, 21 Minuten und 4 Sekunden ins Ziel. So schnell war noch nie jemand über die Distanz von 3,8 Kilometer schwimmen, 180 Kilometer Fahrrad fahren und 42 Kilometer laufen. Bester Deutscher wurde der Debütant Rico Bogen auf Platz 3. Bei den Frauen hat überraschenderweise die Schweizerin Siffert gewonnen. Caroline Pohle wurde mit Platz 5 beste Deutsche.

0: Deutschland ist ja raus, aber die WM läuft trotzdem immer noch. Das vergisst man manchmal so ein bisschen, ne? Wenn dann irgendwie die deutsche Mannschaft dann nicht mehr spielt. Aber da brodelt gerade sowas von die WM-Gerüchte-Küche. Jakob von Energy am Morgen, was ist denn jetzt los?
1: Naja, es geht um eine rote Karte für einen Spieler aus den USA.
0: Ja.
1: Also, man munkelt, es wird gesagt, dass US-Präsident Trump über diese rote Karte nicht so erfreut war und hat wohl bei FIFA-Chef Infantino angerufen. So, und jetzt
0: so weit, so gut.
1: Ganz plötzlich, und jetzt ganz plötzlich ist diese rote Karte für den Spieler zurückgenommen worden. Der darf in der kommenden Nacht wieder spielen gegen Belgien im Achtelfinale.
0: Der wäre gesperrt
1: gewesen. Der wäre gesperrt gewesen, natürlich. Und es wird jetzt gesagt, naja, wir setzen ihn auf Bewährung. Also wenn er jetzt noch was macht, dann gilt die Sperre. Aber ich kann mich
0: Gab's das schon mal?
1: Genau, ich kann mich nicht unbedingt an den Fall erinnern, wo das schon mal so gemacht wurde. Schon gar nicht in einem Turnier und schon gar nicht so kurz vor dem Spiel. USA spielen jetzt kommende Nacht gegen Belgien. Die Belgier sind natürlich überhaupt nicht amused und wollen natürlich, dass da nochmal jemand rangeht und sagt, nee, aber dann lass den doch wenigstens nicht da spielen.
0: Wo sind wir da jetzt schon? 16. oder 18.
1: Es ist das 18. Das Achtelfinale ist es schon. Also es geht schon um was,
0: schon
1: auf jeden Fall.
0: Ja. Naja, für Donald Trump eben auch. Ne?
1: Ja, ja.
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Ich sag euch mal was, Girlbands kann es für mich nicht genug geben. Lieb ich ja schon immer alles. Also über meine komplette Kindheit hinweg bis in die heutige Zeit, ob das jetzt sowas wie K-Pop-mäßig Blackpink ist oder aber auch Flow zum Beispiel aus UK, ja gerade mega den Hype, die Girls liefern richtig ab. Aber auch schon früher Spice Girls zum Beispiel oder die Pussycat Dolls oder eben auch diese Girls hier, richtig doll Teil meiner musikalischen Identität, Atomic Kitten, jetzt bei Energy mit The Tide Is High.

0: Sebastian, jetzt für Hamburg.
1: Gerade habe ich noch von der Girlband Flow gesprochen und da habe ich sie auch hier für euch schon direkt als nächstes in den 10 Hits am Stück. Einfach gerade richtig viele Girlbands, mag ich doch sehr gerne. Und jetzt direkt Olivia Dean, ich bin's, Felina. Hi, habt einen tollen Montagnachmittag.

Den Song hier mögt ihr gerne im Radio, dann gebt ihn euch mal auf richtig laut, in richtig geilen Boxen und dann noch eine Tanzperformance dazu. Habe ich am Wochenende gesehen, habe ich ausgerastet. Wirklich, wirklich crazy dieser Song. Also falls ihr gerade irgendwie auch denkt, so einfach mal eine fancy Choreografie abtanzen, das wäre es für die Mittagspause, dann gönnt euch diesen Song dazu. Flow mit Legit, jetzt für euch bei Energy immer die

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10: Ja, und da ist es heute einfach ganz schön grau draußen bei uns in Hamburg. Aktuell gerade mal 18 Grad. Dazu ist es windig. Es kann ab und zu mal so ein bisschen regnen. Und das geht den ganzen Tag noch so weiter. Morgen auch nochmal. Erst ab Mittwoch wird es dann wieder ein bisschen schöner und sonniger. Und dann schauen wir auf die Straßen. 3 Staus habe ich da für euch. Einmal auf der A1 Lübeck Richtung Hamburg. 5 Kilometer Stau ab Billstedt. Dann rüber auf die A7 Flensburg Richtung Hamburg. 7 Kilometer Stau ab Schnelsen. Und A7 Hannover Richtung Flensburg. 2 Kilometer Stau ab Waltershof. Und für noch mehr Meldungen gerne kurz eine WhatsApp-Nachricht drüber schicken. Die Nummer 040 48 001 97 1.
9: Und jetzt alles, was wir in Hamburg heute wissen müssen.
10: Ja, und da werden bei uns in Hamburg immer öfter Schulen ausgeraubt. Das hört sich jetzt erstmal irgendwie strange an, aber seit Ende Januar wurden in mehreren Stadtteilen immer wieder Schulen aufgebrochen. Unter anderem in Wilhelmsburg, Harburg, Eimsbüttel und Niendorf. Laut Polizei haben es die Diebe vor allem auf Laptops, Tablets und andere teure Technik abgesehen. Und außerdem wurde danach auch nochmal alles komplett verwüstet, um Spuren zu verwischen. Die Polizei ist aber dran, die Ermittlungen laufen. Ende April, da wurden auch mehrere Verdächtige vorläufig festgenommen. Ja, und dann fordert der Handelsverband in der Bild, dass die Läden auch am Sonntag aufhaben dürfen. Da wird nämlich gesagt, dass man endlich einen Schritt nach vorne machen sollte. Das Gesetz, am Sonntag nicht verkaufen zu dürfen, das wäre von vorgestern. Hintergrund ist, dass die Bundesregierung die Öffnungszeiten für Bäckereien an Sonntagen verlängern will. Und bei der Fußball-WM gibt's die nächste Überraschung. Rekordweltmeister Brasilien ist im Achtelfinale nämlich gegen Norwegen rausgeflogen. Norwegen steht damit das erste Mal überhaupt im Viertelfinale einer WM. Da geht's jetzt gegen England. Die haben sich in der letzten Nacht nämlich mit 3:2 gegen Mexiko durchgesetzt.

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persönlicher Sommer-Soundtrack des Jahres auf jeden Fall das hier. Austies, The Art of Letting Go ist ihre aktuelle Single. Und ich finde, das klingt so perfekt nach dem, wie ich mir Sommer vorstelle. Ist auch dieses leicht Melancholische mit drin, was hier im Sommer dann trotzdem plötzlich immer gut funktioniert. Aber es klingt auch einfach nach an einem Steg sitzen, irgendwie auf den See gucken oder vielleicht an so einem Strand mit einem kleinen Lagerfeuer. Gitarre auf jeden Fall. Richtig schön. Und genau diesen ganzen Vibe hat Austies in einen Song gepresst. The Art of Letting Go. Jetzt bei Energy und die besten neuen Hits. 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
1: Hallo, hier ist Emily für euch. Ich hoffe, ihr habt den Montag bis hierhin gut überstanden. Wir machen weiter, starten rein in den Energy-Nachmittag. Natürlich mit guter Musik. Gleich noch Milo. Jetzt gibt's Alex Warren.

Die meisten fragen sich ja, was war zuerst da? Das Ei oder das Huhn? Bei den Musikern lautet die Frage eher so, was entsteht zuerst, die Melodie oder der Songtext? Und für Energystar Milo ist die Antwort ganz, ganz klar, ey, erst die Melodie. Wie sich das auch anhört, das hören wir jetzt hier bei Forever Young. 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

0: 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Schönen Montagnachmittag. 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Safe geht da noch mehr. Ich meine, ihr habt ja auch noch 4 Tage Zeit. 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
2: Es ist 15.26 Uhr.
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2: Ja, für Anfang Juli fühlt sich das Wetter gerade irgendwie gar nicht so sommerlich an. Aktuell haben wir 19 Grad in Hamburg. Dazu ist es bewölkt, grau, immer mal wieder regnerisch und so bleibt es leider auch heute. Morgen wird es nochmal ähnlich mit vielen Wolken und Regen. Die gute Nachricht aber, im Laufe der Woche wird es immer wärmer und wärmer. Zum Wochenende, da bekommen wir auch endlich wieder sommerliche Temperaturen zurück. Das ist doch schön. Wir gehen rüber auf die Straßen. Vorsicht bitte auf der A7 Hamburg Richtung Hannover. Zwischen Hausbruch und Heimfeld liegen Gegenstände auf der Straße. Und dann habe ich noch ein paar Staumeldungen für euch. Fangen wir an auf der A1, Lübeck Richtung Hamburg. Da steht ihr 5 Kilometer ab Billstedt. Rüber auf die A7, Flensburg Richtung Hamburg, 7 Kilometer Stau ab Schnelsen. Und gegenüber auf der A7, Hannover Richtung Flensburg. Da steht ihr 2 Kilometer ab Waltershof im Stau. Wenn ihr noch was gesehen habt, dann schickt mir ja doch gerne eine WhatsApp oder ruft an. 040 48 001 971 ist die Nummer. Kommt gut und sicher ans Ziel. Dann machen wir weiter mit Finn.
4: Hallo.
2: Willkommen zurück.
4: Ja, danke schön.
2: Hast du Urlaub gehabt, jetzt bist du wieder weg. Und wir sind mitten in der Hochzeitssaison. Und das mit dem Heiraten soll in Zukunft nochmal sehr viel einfacher werden bei uns in Hamburg.
4: Genau, man kann jetzt nämlich die Termine bei allen Hamburger Standesämtern auch online machen. Die Paare, die sehen dann, wo noch Termine frei sind und können dann also ihren Wunschtermin direkt reservieren. Und wer heiraten möchte, der hat aktuell auch gute Chancen auf einen Wunschtermin, denn die Standesämter haben nämlich gerade mehr freie Termine als Anfragen. Ja, und bei der Fußball-WM, wir haben gerade schon mal gesprochen, Emily, sorgt jetzt eine umstrittene Entscheidung für ordentlich Stress. Der US-Stürmer Balogun, der darf nämlich das Achtelfinale gegen Belgien spielen, obwohl der eigentlich wegen einer roten Karte noch gesperrt ist.
2: Oh, ja.
4: US-Präsident Donald Trump soll nämlich FIFA-Boss Infantino angerufen und sich dafür eingesetzt haben, dass er spielen soll. Und jetzt wird natürlich viel darüber diskutiert. Und es gibt wieder eine neue Mogelpackung des Monats. Die Verbraucherzentrale Hamburg hat jetzt das Milky Way Multipack ausgewählt. Statt 9 sind jetzt nur noch 5 Riegel in der Packung. Es kostet zwar auch ein bisschen weniger, umgerechnet aufs Gewicht ist Milky Way aber laut Verbraucherschützern rund 38% teurer geworden. Also passt da auf jeden Fall gut
2: auf.
4: Das
2: sind die wichtigen Nachrichten.
4: Genau, das muss man noch wissen.
2: Das muss man wirklich wissen. Danke dir, Finn.
4: Gerne.
2: Das war wirklich sehr, sehr hilfreich. Nein, Spaß, war super. Weiter geht's hier mit Kygo Khaled und Griffin bei Energy. Save My Love hört hier. Schönen Montag.

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Energy Sun mit mir, Emily. Wir machen jetzt weiter mit einer meiner Lieblingssongs, Sarah Bareilles mit Love Song. Dieses Lied habe ich so sehr geliebt, dass ich sogar vor der ganzen Schule, ja, gesungen habe. Ich habe es gemacht. Es war mir ein bisschen peinlich, aber hey, alle meinten, ich klang okay. Naja, wir hören sie jetzt.

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1: Hello, schön, dass ihr mit am Start seid. Ich bin's Emily, gleich noch mit brandneuer Musik von Glockenbach.

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Ich bin euch ehrlich, ich fühle mich heute ein bisschen lost. Ich weiß nicht wieso, vielleicht weil ich schlecht geschlafen habe. Heute Montag, neue Woche. Ich bin einfach lost. Das beschreibt ein bisschen meine Lage. Sehr gut. Passend dazu hören wir jetzt Lost von Glockenbach. 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

0: Schönen Montag. Energy läuft bei euch gleich noch mit BTS. 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
1: Gleich 5:30.
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1: Es ist bewölkt in Hamburg bei aktuell 19 Grad. Dazu weht ordentlich der Wind. Immerhin die gute Nachricht, heute soll es weitgehend trocken bleiben, hoffentlich nicht mehr regnen. Morgen sieht es dann aber wieder ungemütlicher aus mit Regenwind und auch mal wieder bis zu 19 Grad. Also ein bisschen frischer für Anfang Juli. Ja, nicht so cool. Zum Ende der Woche sieht es aber endlich wieder nach Sommer aus. Bis zu 27 Grad bekommen wir und auch ganz, ganz viel Sonne. Rüber auf die Straßen, auf der A1 Lübeck Richtung Hamburg. Da steht ihr 5 Kilometer im Stau, ab Billstedt. Dann rüber auf die A7 Flensburg Richtung Hamburg. 7 Kilometer sind es da, ab Schnelsen. Und auf der A7 Hannover Richtung Flensburg. Da steht ihr ebenfalls im Stau. 6 Kilometer ab Waltershof. Wenn ihr sonst noch was gesehen habt, Staus oder Blitzer, dann könnt ihr mir gerne eine WhatsApp schreiben oder auch anrufen. 040 48 001 971 ist die Nummer. Kommt gut und sicher ans Ziel. Und dann machen wir weiter mit Finn. Du hast alles, was in Hamburg heute wichtig ist. Und da gibt's gerade Stress wegen dem frischen Duft von Kaffee.
3: Ja, eigentlich riecht es ja ganz gut, aber der sorgt hier bei uns in Hamburg für ordentlich Ärger. Weil es rund um die Tchibo-Rösterei in Hamm nämlich laut EU-Vorgaben zu stark nach Kaffee riecht, können die geplanten 800 Wohnungen da nämlich nicht weitergebaut werden. Die Umweltbehörde hat jetzt gefordert, dass die Schornsteine höher gebaut werden sollen. Und dagegen hat Tchibo laut NDR-Informationen jetzt geklagt. Experten gehen davon aus, dass sich der Baustart damit nochmal weiter nach hinten verschieben dürfte. Ja, und dann soll ja ab Krankheitstag Nummer 1 sofort ein Attest her. Aber vielleicht wird da jetzt nochmal was dran geändert. Es gibt nämlich immer mehr Kritik dazu, vor allem zu einem Punkt. Nämlich bei der Frage, ob man sich dann auch wirklich krank zur Arztpraxis schleppen muss. Fabian Holle von der Ärztekammer hat schon im NDR gemeint, dass das nicht wirklich durchdacht ist.
4: Was passiert denn mit unseren Mitarbeiterinnen und Mitarbeitern, die vielleicht auch mal am Wochenende arbeiten? Auch die soll es ja angeblich geben, gerade in der Gastronomie, in der Hotellerie. Wie sollen die zu einer Krankmeldung am Tag gleich kommen? Das heißt, es wird einen riesigen Run auch auf die Notaufnahmen und auf die Bereitschaftsdienstpraxen geben.
3: Unser Vizekanzler Klingbeil hat gestern schon in der ARD gemeint, vielleicht kriegt man den Punkt auch nochmal geändert. Unternehmen könnten dann vielleicht auch selber Regeln festlegen. Und am Wochenende war doch tatsächlich die Hochzeit von Energy-Star Taylor Swift und Travis Kelce. Zu dem Mega-Event in New York City gibt's jetzt auch immer mehr Infos. Die Daily Mail berichtet, dass im Madison Square Garden wohl eine Art verwunschener Wald aufgebaut wurde. Mit dabei natürlich auch jede Menge Superstars, wie zum Beispiel Ed Sheeran, Selena Gomez, Camila Cabello, Tom Hanks oder auch Adam Sandler, der wohl sogar die Traurede gehalten hat.
1: Danke dir, Finn. Ja, das war auf jeden Fall eine krasse Hochzeit. Krasse Leute waren am Start. Später quatschen wir auch darüber. Vorher gibt es aber noch ganz viel Musik in der Energy Playlist. Nico Santos habe ich hier gleich mit All Time High. Vorher hören wir ein bisschen BTS mit Swim.

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3: Immer die besten neuen Hits hier bei Energy. Ja, das Wetter gerade so, naja, nicht so cool. Hoffentlich sieht das Ganze in 2 Wochen ganz anders aus.
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Wann finde ich eigentlich mal die Liebe, die Energy-Star Michael Schulte und seine Frau haben? Wirklich, ich finde die beiden so süß, so mausig. Am Wochenende hat er auch ein Selfie mit seiner Frau gepostet. Sie hatte nämlich Geburtstag, hat gesagt, 10 Jahre mit dir, wunderschön. Ach, wirklich Couple Goals, die zwei. Wir hören ihn jetzt mit Lovesick, immer die besten Hits bei Energy.

0: nach 17 Uhr. 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
0: Hallöchen, ich bin's Emily und in der nächsten Stunde geht es um eine Frau und zwar Energy Star, Ikone, Legende Taylor Swift. Später quatschen wir ein bisschen über ihre Hochzeit, wer war so da, was hat sie für ein Kleid getragen und so weiter. Alle Infos bekommt ihr später. Gleich hören wir auch ihre neue Nummer, I Knew It, I Knew You. Vorher gibt's aber Tschüss, turn the lights off. 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

Taylor Swift ist jetzt offiziell in ihrer Wifey-Era. Ja, unsere Popqueen hat am Wochenende geheiratet. Einfach mal rund 1000 Gäste eingeladen. Ja, richtig krass. Wer alles dabei war, welche Highlights es von der Hochzeit gibt, erzähle ich euch später. Keine Sorge. Jetzt hören wir sie erstmal mit I Knew It, I Knew You. 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
3: Gleich 5:30.
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3: 19 Grad haben wir in Hamburg und es ist wirklich ein bisschen frisch draußen. Ja, das ist auch so, weil es ein bisschen windig ist. Es war ja auch sehr, sehr regnerisch am Vormittag. In der nächsten Stunde soll es auch noch ein bisschen regnen. Danach bleibt es aber zum Glück trocken. Morgen sieht es aber auch nicht viel besser aus. Da bleibt es auch regnerisch, ja, so gut wie den ganzen Tag. Auch ziemlich kühl. 19 Grad bekommen wir maximal. Ja, und dazu auch ganz viel Wind. Rüber auf die Straßen, da staut es sich auf der A1 Lübeck Richtung Hamburg. 5 Kilometer steht ihr hier ab Billstedt. Dann rüber auf die A7 Flensburg Richtung Hamburg. 5 Kilometer steht ihr da ab dem Dreieck Nordwest. Und auf der A7 Hannover Richtung Flensburg. 6 Kilometer steht ihr hier im Stau ab Waltershof. Wenn ihr noch was gesehen habt, schickt mir gerne eine WhatsApp oder ruft doch einfach an. 040 48 001 971 ist die Nummer. Kommt gut und sicher ans Ziel. Dann machen wir weiter mit Finn. Wir sind mitten in der Hochzeitssaison und das mit dem Heiraten soll in Zukunft noch mal sehr, sehr viel einfacher werden bei uns in Hamburg.
5: Genau, man kann jetzt nämlich die Termine bei allen Hamburger Standesämtern auch online machen. Die Paare, die sehen dann, wo noch Termine frei sind und können dann also ihren Wunschtermin direkt reservieren. Und wer heiraten möchte, der hat aktuell auch gute Chancen auf einen Wunschtermin, denn die Standesämter haben gerade mehr freie Termine als Anfragen. Ja, und bei der Fußball-WM sorgt gerade eine umstrittene Entscheidung für ordentlich Stress. Der US-Stürmer Bellogan darf nämlich das Achtelfinale gegen Belgien spielen, obwohl er eigentlich wegen einer roten Karte aus dem letzten Spiel gesperrt ist. US-Präsident Donald Trump soll nämlich FIFA-Boss Infantino angerufen und sich dafür eingesetzt haben, dass er spielen soll. Und es gibt wieder eine neue Mogelpackung des Monats. Die Verbraucherzentrale Hamburg hat jetzt das Milky Way Multipack ausgewählt. Statt 9 sind jetzt nur noch 5 Riegel in der Packung. Es kostet zwar auch ein bisschen weniger, umgerechnet aufs Gewicht ist Milky Way laut Verbraucherschützern aber rund 38% teurer geworden.
3: Dankeschön. Wir haben jetzt hier gleich Wichtiges zu besprechen. Ja, die Hochzeit des Jahres, meine persönliche Royal Wedding. Natürlich die Hochzeit von Taylor Swift und Travis Kelce. Quatschen wir gleich drüber, jetzt gibt's

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3: Getraut werden von Adam Sandler. Ja, genau das gab's auf ihrer Hochzeit.

0: an. Immer die besten neuen Hits mit mir, Emily. Ja, Taylor Swift ist jetzt offiziell in ihrer Wifey-Era. Oh mein Gott, am Wochenende hat sie Travis Kelce das Ja-Wort gegeben. Getraut wurden die beiden tatsächlich von Schauspieler Adam Sandler. Super random, aber hey, feiere ich total. Und er war längst nicht der einzige Star auf der Gästeliste. Nein, mit dabei unter anderem auch noch Selena Gomez, Gracie Abrams, Sabrina Carpenter, Ed Sheeran und insgesamt rund 1000 Gäste. Richtig krass. Die Hochzeit fand tatsächlich auch im Madison Square Garden statt, was viele auch vermutet haben. Und das Motto soll Garden Party wohl gewesen sein, mit einer märchenhaften Deko im Schlossstil. Mehrere Berichten trugen zufolge Taylor und Travis beide Dior und Taylors Schuhe wurden extra von Louboutin angefertigt. Musikalisch wurde es auch sehr besonders. Nee, Taylor hat nicht auf ihrer eigenen Hochzeit gesungen, dafür aber Paul McCartney und Stevie Nicks. Zwei absolute Legenden, wow. Offizielle Fotos gibt es zwar noch nicht von der Hochzeit, aber ich kann es wirklich kaum erwarten, endlich das Brautkleid zu sehen, die ganze Deko zu sehen, die ganzen Gäste beim Feiern, Party machen, singen, tanzen, schreien. Ach, schön. Es war, glaube ich, oder nein, ich weiß es, war die Hochzeit des Jahres und ich bin so neidisch auf alle, die da waren. Hey, vielleicht bin ich bei der nächsten Hochzeit da. Nein, sie soll keine zweite Hochzeit haben. Taylor und Travis sind auf jeden Fall Endgame. Und hier geht es gleich weiter mit den 10 Hits am Stück. Den Anfang macht Michael Patrick Kelly.
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Könnt ihr euch noch an den Film Robots erinnern? Ich könnte euch jetzt ehrlich gesagt gar nicht mehr sagen, worum es ging. Ich weiß nur noch, ey, es war eine Welt voller Roboter. Was ich aber auf jeden Fall weiß, Energy Star Sarah Connor hat den Titelsong dafür gesungen und den gibt's jetzt hier für euch. From Zero to Hero bei Energy.

0: um kurz nach 18 Uhr. 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
0: Schön, dass ihr mit am Start seid. Ich bin's, Emily. Auf eurem Weg nach Hause habe ich hier gleich brandneue Musik. Hört also gleich mal rein. Vorher gibt's noch Milo mit Milo.

Weiter geht's hier bei Energy mit Fastboy. Die Jungs könnt ihr auch in ein paar Wochen schon auf dem Parokaville Festival sehen. Die Tickets dafür, die bekommt ihr in der Energy App. Sucht da einfach euer Energy Festival Highlight aus, zum Beispiel das Parokaville. Und wir hören sie jetzt mit Beautiful Life bei Energy.

0: Schönen Abend, Energy ist an, immer die besten neuen Hits. 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
2: Es ist 18.28 Uhr.
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2: Und das ist wirklich sehr ungemütlich bei uns in Hamburg. Grau, bewölkt, 19 Grad haben wir, dazu auch noch ziemlich windig. Oh ja, ein bisschen bilingual hier. Später wird es auch noch ein bisschen kühler in der Nacht, so um die 17 Grad bekommen wir. In der Nacht soll es auch regnen. Und morgen, da bleibt es auch eigentlich den ganzen Tag ziemlich regnerisch. Maximal 19 Grad sind angesagt. Es bleibt windig, grau, bewölkt. Am Abend könnte sich aber auch ein bisschen die Sonne zeigen. Gute Nachrichten habe ich aber trotzdem. Gegen Ende der Woche soll es auf jeden Fall ein bisschen wärmer werden. Da zeigt sich auch die Sonne endlich mal. Und wir bekommen vielleicht sogar bis zu 27 Grad. Endlich wieder Sommerwetter angesagt. Rüber auf die Straßen, auf der A1 Hamburg Richtung Lübeck, steht hier 2 Kilometer im Stau ab dem Dreieck Norderelbe. Und auf der A7 Flensburg Richtung Hamburg, da steht hier 5 Kilometer im Stau ab dem Dreieck Nordwest. Wenn ihr noch was gesehen habt, schickt mir gerne eine WhatsApp oder ihr ruft an 040 48 001 97 1. Kommt gut und sicher ans Ziel. Und alles, was sonst noch wichtig ist, gibt's jetzt von Finn. Du hast alles, was in Hamburg heute wichtig ist. Und da gibt's gerade Stress wegen dem frischen Duft von Kaffee.
4: Ja, eigentlich riecht es ja ganz gut, aber der sorgt hier bei uns in Hamburg für ordentlich Ärger. Weil es rund um die Tchibo-Rösterei in Hamm nämlich laut EU-Vorgaben zu stark nach Kaffee riecht, können die geplanten 800 Wohnungen da nämlich nicht weitergebaut werden. Die Umweltbehörde hat jetzt gefordert, dass die Schornsteine höher gebaut werden sollen. Und dagegen hat Tchibo laut NDR-Informationen jetzt geklagt. Experten gehen davon aus, dass sich der Baustart damit nochmal weiter nach hinten verschieben dürfte. Ja, und dann soll ja ab Krankheitstag Nummer 1 sofort ein Attest her. Aber vielleicht wird da jetzt nochmal was dran geändert. Es gibt nämlich immer mehr Kritik dazu, vor allem zu einem Punkt. Nämlich bei der Frage, ob man sich dann auch wirklich krank zur Arztpraxis schleppen muss. Fabian Holle von der Ärztekammer hat schon im NDR gemeint, dass das nicht wirklich durchdacht ist.
5: Was passiert denn mit unseren Mitarbeiterinnen und Mitarbeitern, die vielleicht auch mal am Wochenende arbeiten? Auch die soll es ja angeblich geben, gerade in der Gastronomie, in der Hotellerie. Wie sollen die zu einer Krankmeldung am Tag gleich kommen? Das heißt, es wird einen riesigen Run auch auf die Notaufnahmen und auf die Bereitschaftsdienstpraxen geben.
4: Unser Vizekanzler Klingbeil hat gestern schon in der ARD gemeint, vielleicht kriegt man den Punkt auch nochmal geändert. Unternehmen könnten dann vielleicht auch selber Regeln festlegen. Und am Wochenende war doch tatsächlich die Hochzeit von Energy-Star Taylor Swift und Travis Kelce. Zu dem Mega-Event in New York City gibt's jetzt auch immer mehr Infos. Die Daily Mail berichtet, dass im Madison Square Garden wohl eine Art verwunschener Wald aufgebaut wurde. Mit dabei natürlich auch jede Menge Superstars, wie zum Beispiel Ed Sheeran, Selena Gomez, Camila Cabello, Tom Hanks oder auch Adam Sandler, der wohl sogar die Traurede gehalten hat.
2: Dankeschön, Finn. 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Und wir machen jetzt hier weiter mit ganz viel Musik an eurem Montagabend. Kygo habe ich mit Save My Love.

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Ich freue mich schon wirklich wochenlang auf dieses Album. Und in 2 Wochen bekommen wir es auch endlich. Ja, das 3. Album von Gracie Abrams kommt am 17. Juli raus. Daughter from Hell. Ein paar Singles haben wir auch schon bekommen. Und da hören wir jetzt schon mal rein. Hit the Wall von Gracie Abrams gibt's jetzt bei Energy. 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

hier ist Emily für euch. Wir verbringen jetzt noch die letzte Stunde gemeinsam und das gleich mit brandneuer Musik von Christus Ready. Vorher hören wir Newcomerin Tiffany Harris mit Vertigo.

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Und bei dem Wetter muss man wirklich einfach an die guten alten Zeiten zurückdenken. Ja, an die Tage, an denen die Sonne geschienen hat, die Temperaturen wärmer waren und es Anfang Juli nicht einfach die ganze Zeit nass war. Passend dazu habe ich jetzt neue Musik von Christus Randy für euch. Good Old Days gibt's jetzt. 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
11: 18 Grad haben wir mittlerweile in Hamburg. Es ist immer noch grau, bewölkt, auch ziemlich windig. Und so bleibt es jetzt auch am Abend. Morgen, da wird es den ganzen Tag eigentlich regnen. Dazu bekommen wir 19 Grad maximal. Es bleibt auch ziemlich windig, bewölkt, grau. Am Abend zeigt sich vielleicht aber noch die Sonne. Gute Nachrichten habe ich aber auf jeden Fall gegen Ende der Woche. Da soll es wärmer werden in der City. Bis zu 27 Grad sind wohl angesagt. Und die Sonne, die zeigt sich auch noch ordentlich. Gute Nachrichten habe ich auch auf den Straßen. Hier ist nichts los. Ihr habt freie Fahrt. Wenn ihr aber was gesehen habt, ihr wisst Bescheid. Schickt mir gerne eine WhatsApp oder ruft doch an. 040 48 001 971 ist die Nummer. Kommt gut und sicher ans Ziel. Und da machen wir weiter mit Finn. Wir sind ja gerade mitten in der Hochzeitssaison und das mit dem Heiraten soll in Zukunft nochmal sehr viel einfacher werden bei uns in Hamburg.
12: Genau. Man kann jetzt nämlich die Termine bei allen Hamburger Standesämtern auch online machen. Die Paare, die sehen dann, wo noch Termine frei sind und können dann also ihren Wunschtermin direkt reservieren. Und wer heiraten möchte, der hat aktuell auch gute Chancen auf einen Wunschtermin, denn die Standesämter haben gerade mehr freie Termine als Anfragen. Ja, und bei der Fußball-WM sorgt gerade eine umstrittene Entscheidung für ordentlich Stress. Der US-Stürmer Bellogan darf nämlich das Achtelfinale gegen Belgien spielen, obwohl er eigentlich wegen einer roten Karte aus dem letzten Spiel gesperrt

wert ist. US-Präsident Donald Trump soll nämlich FIFA-Boss Infantino angerufen und sich dafür eingesetzt haben, dass er spielen soll. Und es gibt wieder eine neue Mogelpackung des Monats. Die Verbraucherzentrale Hamburg hat jetzt das Milky Way Multipack ausgewählt. Statt 9 sind jetzt nur noch 5 Riegel in der Packung. Es kostet zwar auch ein bisschen weniger, umgerechnet aufs Gewicht ist Milky Way laut Verbraucherschützern aber rund 38% teurer geworden.

0: Schönen Abend, Energy läuft bei euch. Immer die besten neuen Hits. Alle reden gerade über den Film Obsession. Wirklich auf meiner For You-Page sehe ich überall Horrorfilm Obsession. Ist gerade total im Hype. Also dachte ich mir am Wochenende, komm, ich gehe ins Kino. Ich möchte mitreden, ich schaue mir das an und ich habe es direkt bereut. Oh mein Gott, ich mag ja sowieso Horrorfilme nicht. Deswegen war es ja eigentlich klar, dass ich den überhaupt nicht genießen werde. Oh, mit im Studio ist auch Alisa, Praktikantin Alisa. Du guckst heute Abend Obsession und freust dich aber richtig doll, ne?
1: Ich bin so aufgeregt. Mir wurde der Film auch schon wärmstens empfohlen. Der soll nämlich wohl so ein bisschen vom Modus sein wie The Substance, der Film. Und es ist einer meiner liebsten Filme, muss ich ehrlich sagen. Mhm. Ich stehe schon ein bisschen auf Body Horror. Und so ein bisschen Sci-Fi und eine gute Message mit dabei. Und ich freue mich.
0: Auf jeden Fall ist die Message richtig krass. Und ich denke auch wirklich seit Tagen an diesen Film. Das ist ja auch ein gutes Zeichen. Aber trotzdem, boah, gruselig.
1: Ja, ich werde mich weggruseln heute Abend, glaube ich.
0: Sei bereit auf ein paar Jumpscares. Du musst auf jeden Fall ganz viel Popcorn essen. Einfach so ein bisschen Frust essen, weil du wirst dich auch richtig doll aufregen über ein paar Dinge. Aber trotzdem wirst du richtig viel Spaß haben. Und ja, an alle, die Bock auf Horror haben, guckt auf jeden Fall Obsession. Das ist was für euch. Und alle, die nicht so Bock auf Horror haben, ja, lasst es lieber. Lest euch einfach ein paar Wikipedia-Beiträge und dann reicht's auch.
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0: Julian.
1: Um 20 Uhr an diesem Montag, an dem wir Deutschen ja, wir wissen es alle, bei der WM nicht mehr dabei sind, aber die Geschichten, die sind auch ohne uns fantastisch. Donald Trump hat bei Gianni Infantino angerufen, er möge doch bitte die Sperre des Stürmers der US-Boys aufheben. Zack, hat er getan. Die ganze Geschichte und warum man eigentlich noch lachen sollte, alles gleich. Vorher jetzt aber noch Olivia Dean mit immer den besten neuen Hits. Freue mich sehr, dass ihr dabei seid.

0: Wir Deutsche sind schon lange raus, aber trotzdem gibt es immer wieder Geschichten, über die es sich zu sprechen lohnt. Energy ist an bei euch an diesem Montagabend. Bei mir jetzt unsere absolute Fußballfachfrau Annika.
1: Hallo.
0: Annika, Gianni Infantino ist der aalglatte FIFA-Präsident, der mal so einen Fantasie-Friedenspreis letztes Jahr für Donald Trump abgegeben hat.
1: Ich erinnere mich.
0: Und diese Connection macht es gerade möglich, dass die USA auch gegen Belgien gewinnen könnte, ne?
1: Ja. Es ist also wirklich der Wahnsinn, ne? Da geht es ja um diesen einen Anruf, der gemacht wurde, dass trotzdem der US-Spieler, der gesperrt wurde,
0: Balogun,
1: jetzt wieder am Turnier teilnehmen kann.
0: Muss man für alle erklären. Also im letzten Spiel, ne, im 16. Finale, hat er ein Foul begangen, das eine rote Karte war. Und es steht in den FIFA-Statuten, wenn du rot bekommst, bist du für das nächste Spiel gesperrt. Steht da drin. Aber nicht für Donald Trump. Der fand das Ganze unfair. Hat einen Anruf gemacht, laut Washington Post und AP und The Athletic, also das sind die drei Quellen, wo die sagten, dass das Weiße Haus sich wirklich aktiv eingemischt hat bei Infantino, damit er doch bitte wieder spielen soll. Und das wurde dann einfach postumdrehen gemacht. Was sagt uns das über den Fußball aktuell?
1: Ja, was sagt das über den Fußball aus? Ich meine, im Sport hast du Schiris, damit Dinge fair bleiben. Und da frage ich mich, wo ist Trumps persönlicher Schiri? Weil also rote Karte dafür, das kann ja nicht sein. Das ist ja der Wahnsinn.
0: Das ist ja süß von dir, dass du da immer noch an ein Regelwerk bei Trump glaubst.
1: Ich finde, im Sport.
0: Ja, ja. Ich finde, es ist, ich bin jetzt kein großer Fan von El Hotzo, aber der hat das gut heute genäht, wo er meinte, früher hat man sich bei der FIFA wenigstens noch ein bisschen mehr Mühe gegeben, um Korruption zu verschleiern.
1: Es ist wirklich so. Also eben, das ist ja für uns nichts Neues, dass da Regeln gebrochen und gebogen werden wie noch was.
0: Ja.
1: Aber so offensichtlich, das ist eine Blamage für den Sport.

Energy Sun bei euch an diesem Montag, an dem man natürlich neidgeplagt nach England schaut und sagt, ja, die sind noch dabei beim Turnier, haben gestern gegen Mexiko gewonnen. Fantastisches Spiel. Und das können die Engländer mittlerweile auch besser als wir Deutschen. Was sie immer schon besser kannten, ist Girlbands hervorbringen. Heute mit Flo, drei Frauen aus London, die natürlich in den besten Fußstapfen der Sugar Babes und der Spice Girls sind. Leak It heißt der aktuelle Song, den haben wir jetzt immer die

0: So, wenn ihr noch nicht geküsst habt heute, dann wird es jetzt Zeit am Tag des Kusses und gleich liefern wir euch auch wissenschaftlich die Belege, warum viel Küssen gesund ist. Mit meinen lieben Kollegen Anna und Ben, die mal die Apothekenschau neu vertont haben. Das alles gleich vor, jetzt aber noch Somber mit immer den besten neuen Hits. Alles in den nächsten 10 Minuten.
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1: So, und wenn ihr das noch nicht getan habt, dann sucht euch spätestens jetzt das Gegenstück, vorausgesetzt es will es. Heute ist Tag des Kusses, auch hier bei Energy. 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

0: immer die besten neuen Hits, hört euch hier bei Energy gleich wieder mit Naked für euch. Außerdem Leonie und Kamerad macht den Anfang.
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Leonie war das gerade, die für mich für eine bessere Zeit steht. Vor 2 Jahren hat sie den offiziellen EM-Song beigesteuert, gemeinsam mit OneRepublic. Glaube ich, war schon so ein Karriere-High für sie. Es war ein schönerer Sommer, ne? Wir sind bis ins Viertelfinale gekommen, dann unglücklich gegen Spanien ausgeschieden. Ist doch alles nix. Naja, jetzt Naked gemeinsam mit Arden Jones, Looking for Something und immer den besten neuen

Um 21 Uhr an diesem Montag, an dem mein lieber Kollege Mani gleich hier ins Studio steppt und uns die besten Reisetipps gibt aufgrund der Weltmeisterschaft. Kap Verde, Marokko und Bosnien. Warum diese Reiseziele günstig und fantastisch sind, das erklärt er uns gleich. Vorher aber noch Miles Smith. Bitte mal den besten neuen Hits.

0: Man muss die Feste so feiern, wie sie fallen. Und auch wenn wir schon längst rausgefallen sind bei dieser WM, kann man da trotzdem was feiern. Immer die besten neuen Hits heute hier bei Energy mit meinem lieben Kollegen Armani.
1: Servus.
0: Und mit mir Julian. Armani, du bist unser Allesschauer auch bei dieser WM.
1: Ich gucke alles, ja.
0: Und hast jetzt mal jenseits des sportlichen Wertes Urlaubsziele rausgesucht, die man mit dieser WM verknüpfen kann. Reiseleiter Armani, schieß los.
1: Ganz
0: für günstig
1: genau.
0: Geld, viel erleben.
1: Ganz genau. Als erstes fliegen wir nach Kap Verde. Für 240 Euro kannst du hinfliegen. 30 Euro kostet ungefähr die Unterkunft pro Nacht.
0: Wo ist Kap Verde?
1: Kap Verde ist eine Insel westlich von Afrika, also Westafrika.
0: Ja, Westafrika.
1: Genau.
0: Einen unglaublichen Kampf jetzt Argentinien geliefert. Ne? 3-2, ganz knapp rausgeflogen.
1: Genau, und es ist ein wunderschönes Land. Du kannst da alles machen. Du kannst surfen, du kannst tauchen. Es gibt so einen es gibt einen Vulkankrater, wo ein Salzwassersee drin ist. Mhm. Da kannst du treiben wie im Schwarzen Meer. Also richtig schön.
0: Schön. Kap Verde.
1: Auf jeden Fall. Und wenn du hinfliegst, ist noch keiner da, bist schon Nationalheld eigentlich. Also, kann ich nur empfehlen. Mhm. Als zweites Bosnien.
0: Ja.
1: Und Herzegowina. Da kommst du für 200 Euro mit Flug und Unterkunft hin. Also beides insgesamt.
0: Kann ich auch, also Bosnien und Herzegowina war ich noch nie, aber ich war in Montenegro erst dieses Jahr wieder. Mhm. Auch das tolles Reiseland. Noch nicht ganz so teuer, ist gerade im Wandel, aber landschaftlich mit das Schönste, was ich gesehen habe. Diese an der Adria entlang, diese tollen Berge, die alle begrünt sind, wirklich große Empfehlung. Und
1: genau.
0: Bosnien ist vermutlich ähnlich landschaftlich.
1: Eine Empfehlung für Bosnien auch, wenn ihr in Mostar seid, dort gibt es an einem Fluss, könnt ihr euch angucken, wie Verrückte einen 20-Meter-Sprung machen, ab ins kalte Wasser, und ihr könnt daneben im Restaurant sitzen und euch Chibabchichi reinpfeifen.
0: Das Acapulco Europas.
1: Ungefähr.
0: Ja.
1: Und drittens, dann raus aus Europa, ab nach Afrika, nach Marokko wieder. 220 Euro dort für Flug und Unterkunft insgesamt, auch ganz geil. Und dort hast du auch wieder alles. Strand, Wüste, du kannst in der Sahara einfach oder in der Wüste einfach den Sternenhimmel angucken. Also ich glaube, schöner als Marokko wird es nicht.
0: Und surfen kann man auch ganz toll in Marokko. Das war ein toller Reisetipp von dir, lieber Armani. Also nochmal ganz kurz zusammengefasst, Kap Verde, Bosnien und Marokko, die wir jetzt auch alle noch bei der WM gesehen haben, sind auch deine Reiseempfehlungen für diesen Sommer für Kurzentschlossene. Danke dir, mein Lieber.
1: Yes.
0: Was schaust du heute?
1: Heute sind wir Team Spanien.
0: Okay.
1: Einmal nur.
0: Danke, Armani.

Sky Newman hören wir jetzt hier bei Energy. Ich habe gerade mal nachgeschaut und dachte, ist das vielleicht der alte Ego von Claudia Neumann, die wir gerade bei der WM ja auch wieder hören, wegen Newman und Neumann. Ich bin genial. Aber nein, es ist eine englische Singer-Songwriterin. Hatte 2025 einen großen Durchbruch in England, in ihrer Heimat. Und jetzt ist sie dabei, mit Man of the House auch international durchzubrechen. Hören wir jetzt immer die besten neuen Hits.

0: Immer die besten neuen Hits hört euch hier bei Energy gleich mit Shakira für euch. Außerdem Holly, Humberstone und Kygo macht den Anfang. Save My Love, alle drei Songs in den nächsten 10 Minuten.
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0: Immer die besten neuen Hits hört euch hier bei Energy. Und gleich hören wir zum allerersten Mal den ganz neuen Song von Jack Dean. Mercy heißt er. Außerdem Harry Styles und Michael Patrick Kelly macht den Anfang.
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Shaq Dean hören wir jetzt hier bei Energy. Sagt euch nichts, macht nichts, ist gerade so dabei, sich einen Namen zu machen. Kommt aus England, ist 26, aus Somerset. Klassischer Singer-Songwriter, also thematisiert eigentlich nur Dinge, die ihm selbst in seinem Leben widerfahren sind oder zumindest spricht er von Gedanken, die er sich eben in seinem Leben gemacht hat über andere Dinge. Klassisches Handwerk, so ich sag mal aus der Schule eines Ed Sheeran, eines Chris Martin, muss sich aber natürlich jetzt erst noch selbst einen Namen machen und da helfen wir ihm sehr gerne, weil wir vor allen Dingen auch an seine Musik glauben. Mercy heißt sein neuer Song, jetzt mit immer den besten neuen Hits.

Um 22 Uhr an diesem Montag. Freue mich sehr, dass ihr mit dabei seid. Lasst uns jetzt den Abend ganz entspannt ausklingen. Gleich hören wir Michael Schulte, aber den Anfang macht jetzt Dermot Kennedy mit Funeral und immer den besten neuen Hits.

0: Männer, tschüss an bei euch an diesem Feierabend. Ich bin Julian und ich schäme mich das auch nicht zu beichten, dass ich von K-Pop zum Beispiel jetzt nicht so viel Ahnung habe. Ich bin 95 geboren. Das war jetzt einfach nicht so mein Genre, in das ich hineingewachsen bin, das mich so dermaßen interessiert hat. Aber dennoch habe natürlich auch ich mitbekommen in den letzten 10, 15 Jahren, was für ein unglaubliches Kultpotenzial dieses Genre hat. Wie Menschen teilweise wie vom ersten iPhone vor Festivalgelände campen, damit sie in der ersten Reihe sein können. 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

Die beiden Jungs von Fastboy haben wir jetzt hier bei Energy an diesem Montagabend. Felix und Lukas, zwei Brüder, kommen ursprünglich aus Franken, leben schon seit einer langen Zeit jetzt in Berlin. Aber, und das finde ich ultra süß, haben eine ganz spezielle und tolle Verbindung zu ihrem Vater. Mutter ist früh verstorben und sie fahren vor jeder Festivalsaison nach Bayern, nach Franken, spielen dem Papa im alten Keller ihr Set vor. Und wenn der den Daumen nach oben reckt, dann wissen sie, wir haben jetzt eine Setlist für die Festivalsaison. Finde ich wirklich süß. Beautiful Life. Die Jungs von Fastboy mit immer den besten neuen Hits.

0: Immer die besten neuen Hits hört ihr hier bei Energy. Gleich mit Teddy Swims für euch. Außerdem Felix Jähn und BTS macht den Anfang.
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1: Montagabend, eine neue Chance für Sie, endlich mal bei dieser Rubrik hier zu punkten.
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1: Was willst du machen, Annika? Kann ich einfach so behaupten, ne? Kann keiner überprüfen. Ist es ein Fakt oder ist es ein
3: Fake?
1: Darum geht es jetzt auch hier in dieser Rubrik. Ich lese dir eine Aussage vor, liebe Annika, und du sagst jetzt, ist das Ganze wahr oder ist es falsch? Frauen bei uns in Deutschland heiraten im Schnitt mit 24.
4: 24?
1: Tipp von mir, geh nicht nur von der Stadt aus.
4: Okay, das hilft mir gar nicht, weil ich gehe natürlich von mir und meiner Lebensrealität aus und ich bin 26 und unverheiratet. In meinem Freundeskreis sieht es ähnlich aus. Aha. Ich komme vom Dorf, wohne in der Stadt. Ich bin ahnungslos, ihr merkt es schon, aber ich würde einfach mal sagen, 24 ist so ein Ding, da sagt man, der Durchschnitt ist es, aber in Realität sieht es wieder ganz anders aus. Von dem her, ich sage einfach mal, es ist ein Fakt, aber ich finde 24 sehr früh.
1: Also Frauen bei uns in Deutschland heiraten im Schnitt mit 24, ist, du hast richtig gesagt, ein
3: Fake.
1: Ist schon ewig her, dass das mal so war. Das Alter geht immer weiter rauf. Inzwischen sind wir bei 33 Jahren.
4: Okay.
1: Bei Männern sind es 35. Und wie immer bin ich unterdurchschnittlich, denn ich habe schon mit 28 geheiratet, Annika.
4: Ja, das ist stark. Glückwunsch dazu, Julian.
1: Vielen Dank.
4: Und ich freue mich jetzt gerade einfach, dass ich noch ein paar Jährchen Zeit habe, bis ich dann auch mal heiraten werde.
1: Erstmal Glückwunsch, dass du jetzt hier zum ersten Mal diese Rubrik hier gewonnen hast. Dann ist natürlich Quatsch, du hast schon ganz oft gewonnen.
4: Besser als die Ehe für mich auch gerade.
1: Ehe für alle. Danke, liebe Annika.
4: Danke, Julian.

0: Immer die besten neuen Hits hört ihr hier bei Energy gleich mit DJ Gosha für euch. Außerdem Harrison und Tiffany Harris macht den Anfang.
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DJ Gosha hören wir jetzt hier bei Energy. Ist so ein bisschen, ich sag mal, der David Guetta Osteuropas. Er kommt aus Rumänien, dort ein riesiger Superstar. Macht so House seit vielen, vielen Jahren. Aber erst jetzt hat er auch bei uns so seinen großen Durchbruch mit Michiko. Hören wir jetzt immer die besten neuen Hits.

um 23 Uhr an diesem Montag. Freue mich sehr, dass ihr zu dieser späten Zeit noch mit dabei seid. Lasst uns jetzt den Montag schön ausklingen. Gleich mit Olivia Dean. Vorher aber noch Bibi Rexha, New Religion und immer die besten neuen Hits.

0: Wir Deutsche sind schon lange raus, aber trotzdem gibt es immer wieder Geschichten, über die es sich zu sprechen lohnt. Energies an bei euch an diesem Montagabend. Bei mir jetzt unsere absolute Fußballfachfrau Annika.
1: Hallo.
0: Annika, Gianni Infantino ist der aalglatte FIFA-Präsident, der mal so einen Fantasie-Friedenspreis letztes Jahr für Donald Trump abgegeben hat.
1: Ich erinnere mich.
0: Und diese Connection macht gerade möglich, dass die USA auch gegen Belgien gewinnen könnte, ne?
1: Ja. Es ist also wirklich der Wahnsinn, ne? Da geht es ja um diesen einen Anruf, der gemacht wurde, dass trotzdem der US-Spieler, der gesperrt wurde,
0: Balogun,
1: jetzt wieder am Turnier teilnehmen kann.
0: Muss man für alle erklären. Also im letzten Spiel, ne, im 16. Ja. Finale, hat er einen Foul begangen, das eine rote Karte war. Und es steht in den FIFA-Statuten, wenn du rot bekommst, bist du für das nächste Spiel gesperrt. Steht da drin. Aber nicht für Donald Trump, der fand das Ganze unfair. Hat einen Anruf gemacht, laut Washington Post und AP und The Athletic, also das sind die drei Quellen, wo die sagten, dass das Weiße Haus sich wirklich aktiv eingemischt hat bei Infantino, damit er doch bitte wieder spielen soll. Und das wurde dann einfach postumdrehend gemacht. Was sagt uns das über den Fußball aktuell aus?
1: Ja, was sagt das über den Fußball aus? Ich meine, im Sport hast du Schiris, damit Dinge fair bleiben. Und da frage ich mich, wo ist Trumps persönlicher Schiri? Weil also rote Karte dafür, das kann ja nicht sein. Das ist ja der Wahnsinn.
0: Das ist ja süß von dir, dass du da immer noch an ein Regelwerk bei Trump glaubst.
1: Ich finde, im Sport.
0: Ja, ja. Ich finde, es ist, ich bin jetzt kein großer Fan von El Hotzo, aber der hat das gut heute genäht, wo er meinte, früher hat man sich bei der FIFA wenigstens noch ein bisschen mehr Mühe gegeben, um Korruption zu verschleiern.
1: Es ist wirklich so. Also eben, das ist ja für uns nichts Neues, dass da Regeln gebrochen und gebogen werden wie noch was.
0: Ja.
1: Aber so offensichtlich, dass es, also das ist eine Blamage für den Sport.

Der erste Montag als frisch verheiratete Frau. Taylor Swift haben wir jetzt hier bei Energy mit I Knew It, I Knew You. Selena Gomez, Ed Sheeran, Dakota Johnson, Hugh Grant, Camila Cabello, Brad Pitt, Reese Witherspoon, Emma Stone, Jessica Alba, Bradley Cooper, Fergie, Dieter von Tees, Adam Sandler. Alle waren sie dabei am Wochenende im Madison Square Garden und waren Zeuge dieser Hochzeit. Taylor Swift, I Knew It, I Knew You, immer die besten neuen Hits.

0: immer die besten neuen Hits. Hört euch hier bei Energy gleich mit Martin Garrix für euch. Außerdem Kamrat und Somber macht den Anfang. 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

0: So, und wenn ihr es noch nicht getan habt, dann sucht euch spätestens jetzt das Gegenstück, vorausgesetzt es will es. Heute ist Tag des Kusses, auch hier bei Energy. 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

0: Immer die besten neuen Hits hört ihr hier bei Energy gleich mit aus, die ist für euch. Außerdem Leonie und Clock Clock macht den Anfang.
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spät geworden hier bei Energy, Montagnacht zu spät, dass ich raus bin für heute. Ich habe Feierabend. Ich freue mich sehr, dass ihr mit dabei wart. Ihr hört mich, wenn ihr wollt, morgen wieder. 20 Uhr bin ich für euch spätestens am Start. Und bis dahin, lasst ihr Energy durchlaufen, damit macht ihr nichts falsch. Ich verabschiede mich jetzt mit Austis, The Art of Letting Go, und sage ciao. Ich bin raus. Bis morgen. 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